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1: Die Nachrichten mit Martin Groß. Guten Morgen.
2: Sehr viel Regen, Straße überflutet, Hagelkörner, so 50 Cent Stück groß waren die ungefähr.
1: Dieser Anwohner aus Rheine im Münsterland beschreibt, was das Unwetter dort angerichtet hat. In ganz Nordrhein-Westfalen sind gestern und in der Nacht zahlreiche Keller vollgelaufen und Bäume umgestürzt. Die Feuerwehren mussten zu hunderten Einsätzen raus. Carla Behnke für WDR aktuell.
3: Am härtesten getroffen hat es über Nacht den Kreis Steinfurt mit etwa 800 Feuerwehreinsätzen und das Münsterland. Dort mussten zwei Ruderer aus der Werse gerettet werden. Sie hatten sich am Ufer festhalten können, kamen von alleine aber nicht mehr raus. In Bielefeld sind mindestens 5 Menschen bei wetterbedingten Unfällen verletzt worden. Dort mussten im Stadtgebiet mindestens 2 Hausbrände gelöscht werden. Noch immer betroffen von den Auswirkungen des Unwetters sind die Bahnstrecken. Zahlreiche ICE- und Regionalverbindungen fallen noch immer aus, weil Bäume auf die Gleise gestürzt waren. Die Bahn hofft, dass zumindest die Fernstrecken heute früh alle schon wieder befahren werden können. Länger dürfte es bei den Regionalbahnen dauern. Da kann es heute noch bis in den Vormittag Probleme geben.
1: Die FDP soll heute einen neuen Bundesvorsitzenden bekommen. Wolfgang Kubicki ist auf dem Parteitag in Berlin der einzige Kandidat. Die FDP ist dieses Jahr aus 2 Landtagen geflogen und hatte im vergangenen Jahr den Wiedereinzug in den Bundestag verpasst. Lissi Kaufmann, WDR Berlin.
4: Also in der Partei ist im Moment eher Unmut zu hören darüber, dass es keinen Wettbewerb geben wird. In der Partei, die ja wie keine zweite für den Wettbewerb steht. Eigentlich hatte es einen Gegenkandidaten gegeben, Henning Höhne, FDP-Landeschef in Nordrhein-Westfalen. Der hat aber vor kurzem einen Rückzieher gemacht. Kubicki ist aber einer, der aneckt. Nicht nur außerhalb der Partei, sondern auch in der Partei selber. Wenn man sich umhört, dann sagen die meisten, sie rechnen damit, dass er so über 70% schon bekommen wird in der Abstimmung, aber kein Top-Ergebnis über 90%.
1: Weitere Meldungen im Überblick. In den USA haben mehrere Digitalkonzerne offenbar einer Millionenzahlung zugestimmt, wegen des Vorwurfs, dass ihre Social-Media-Plattformen psychisch krank machen. Die Nachrichtenagentur Reuters schreibt, dass die Konzerne einem Schulbezirk in Kentucky insgesamt 27 Millionen Dollar zahlen, um einen Prozess abzuwenden. In den USA laufen noch viele weitere Verfahren dieser Art. Mehrere tausend Menschen wollen heute in Werne im Kreis Unna für mehr Klimaschutz demonstrieren. Ihr Protest richtet sich gegen die Pläne der Bundesregierung, in der Energiepolitik auf den Bau neuer Gaskraftwerke zu setzen. Die Demo-Organisatoren wollten direkt vor einem Kraftwerk in Werne starten. Gerichte haben aber entschieden, dass es mehrere hundert Meter Sicherheitsabstand geben muss. Der deutsche Tennisprofi Alexander Zverev hat bei den French Open das Achtelfinale erreicht. Er besiegte den Franzosen Quentin Alice in 4 Sätzen und trifft nun auf den Niederländer Jesper de Jong. Weil viele andere Topspieler ausgeschieden oder nicht angetreten sind, gilt Zverev als Favorit bei den French Open. Er hat bisher noch nie ein Grand-Slam-Turnier wie das in Paris gewonnen.
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1: In Köln findet dieses Wochenende ein internationales Turnier im Frisbee-Spielen statt. 26 Teams aus ganz Europa sind am Start. Martin Heuchel, WDR Köln.
5: Ultimate Frisbee lebt vom gegenseitigen Respekt und Fairplay-Gedanken. Schiedsrichter gibt es nicht. 7 Spieler stehen in jedem Team auf dem Feld und versuchen den Frisbee einem Mitspieler in der gegnerischen Endzone zuzuwerfen. Beim Turnier wird in 2 Wettbewerben um den Sieg gespielt, in einer offenen Liga und in einer nur für Frauen. Bereits seit 2007 wird das Turnier die Disc Days Cologne ausgerichtet. Für Zuschauer ist der Eintritt am ganzen Turnierwochenende im Sportpark Müngersdorf frei.
1: Das war WDR aktuell. Das Wetter in Nordrhein-Westfalen, es wird ein sonniger Tag. Nur zwischen Eifel und Sauerland sind vereinzelt Schauer oder Gewitter möglich. Und die Temperaturen steigen auf 21 Grad in Winterberg, 25 Grad in Bielefeld und 28 Grad in Viersen. Morgen wechseln sich Schauer mit gelegentlichen Gewittern und sonnigen Phasen ab. Und auch am Montag bleibt es wechselhaft bei nur noch 20 bis 24 Grad. Die Zeit 6:04 Uhr.

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1: Die Nachrichten mit Martin Groß. Guten Morgen.
2: Es kam eine schwarze Wand auf die Stadt Münster zu. Wir haben innerhalb von kürzester Zeit, ungefähr eine Stunde, circa 120 Einsatzstellen, die sich angehäuft hatten.
1: Dieser Feuerwehrsprecher aus Münster beschreibt, wie sich das Unwetter dort ausgebreitet hat. Im gesamten Münsterland gab es am Abend und in der Nacht mehr als 1000 Feuerwehreinsätze. Anna Jonicek, WDR aktuell. Sind die Unwetterfolgen auch heute Morgen noch zu spüren?
3: Ja, vor allem im Bahnverkehr. Der starke Wind hat gestern Abend und auch in der Nacht zahlreiche Bäume umstürzen lassen und die sind unter anderem auf Bahnstrecken gefallen und haben dort Oberleitungen abgerissen. Ganz viel ist da schon repariert worden, damit es heute Morgen vor allem im Fernverkehr wieder normal läuft. Im Münsterland gab es aber so viel zu tun, dass da noch nicht alles abgearbeitet ist. Die Strecke von Münster nach Rheine beispielsweise ist noch komplett gesperrt. Von Münster nach Osnabrück ist zumindest ein Gleis frei. Im Regionalverkehr gibt es in ganz NRW noch zahlreiche Sperrungen, die sollen im Laufe des Vormittags freigegeben werden.
1: In Berlin ist der Deutsche Filmpreis verliehen worden. Unter anderem wurde Wim Wenders ausgezeichnet. Dabei griff der Regisseur einen seiner Filme aus den 70er Jahren auf. Eine Szene daraus ist mittlerweile umstritten. Darin ist die damals minderjährige Schauspielerin Nastassja Kinski mit nacktem Oberkörper zu sehen. Einem Medienbericht zufolge will sie die Szene rausschneiden lassen. Wenders sagte, er wolle darüber nun eine Debatte anstoßen.
4: Weil ich bin recht ratlos. Und ich hoffe, dass ich ein bisschen Rat bekomme. Und ich hoffe, dass das auch ein Gespräch wird über Filmerbe und wie man Filme, alte Filme, interpretieren darf. Ob man so tun darf, als wäre der Film gestern gedreht und man könnte so drüber reden. Oder als ob er eben ein Zeitdokument ist aus seiner Zeit, in der andere Maßstäbe gelten.
1: Wenders sagte auch, aus heutiger Sicht würde er die Nacktszene mit der Minderjährigen nicht mehr drehen. Bei der Verleihung des Filmpreises standen auch andere Persönlichkeiten im Mittelpunkt. Senta Berger und August Diehl als beste Schauspieler sowie Regisseurin Mascha Schelinski, deren Film In die Sonne schauen die Goldene Lola erhielt. Weitere Meldungen im Überblick. Die FDP will sich heute personell neu aufstellen, um aus der Krise zu kommen. Auf dem Bundesparteitag in Berlin soll Wolfgang Kubicki zum Vorsitzenden der Liberalen gewählt werden. Er würde Christian Dürr ablösen, der nach einem Jahr als Parteichef vorzeitig abtritt. Unter seiner Führung war die FDP aus zwei Landtagen geflogen. Auch im Bundestag ist sie nicht mehr vertreten. Der Kadaver des Buckelwals vor der dänischen Insel Anholt soll dieses Wochenende an Land gezogen werden. Das tote Tier liegt seit etwa 2 Wochen im flachen Wasser. Geplant ist, dass der Kadaver am Strand untersucht wird. Das soll Aufschluss darüber geben, woran der Wal starb und ob er mit der umstrittenen Aktion in der deutschen Ostsee wirklich hätte gerettet werden können.
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1: Bielefeld soll heute zu einer bunten Fahrradstadt werden. Unter dem Motto Klima meets History gibt es Familienaktionen im Historischen Museum und eine Fahrradparade durch die Innenstadt. Jana Haver, WDR Bielefeld.
5: Los geht's um 15 Uhr am Bielefelder Rathaus. Von hier fahren Familien und Kinder mit ihren Fahrrädern etwa 7 Kilometer quer durch Bielefeld bis zum Historischen Museum. Dort präsentieren Schüler und Schülerinnen 10 selbstgestaltete Fahrräder, sogenannte Dutch Flower Bikes. QR-Codes an den Rädern informieren über Bielefeld als historisches Zentrum der Fahrradindustrie und die Bedeutung des Fahrradfahrens für den Klimaschutz. Außerdem gibt's verschiedene Familienaktionen wie Kinderschminken, Rallyes und Kreativaktionen.
1: Das war WDR aktuell. Das Wetter in Nordrhein-Westfalen. Es wird ein sonniger Tag. Nur zwischen Eifel und Sauerland sind vereinzelt Schauer oder Gewitter möglich. Und die Temperaturen steigen auf 25 Grad in Attendorn, 26 Grad in Ibbenbüren und 28 Grad in Bonn. Morgen wechseln sich Schauer, gelegentliche Gewitter und sonnige Phasen ab. Und auch am Montag bleibt es wechselhaft bei nur noch 20 bis 24 Grad. Die Zeit 7:04 Uhr.

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1: Um 8 mit Katharina Niesen
2: und Antje Kiesler. An einigen Orten in NRW heißt es heute: Schäden checken, wegräumen, trockenlegen. Denn das Unwetter gestern Abend hat Spuren hinterlassen. Hier war besonders viel los.
1: Den Kreis Steinfurt hat es stark getroffen. Die Feuerwehr hatte 800 Einsätze und im Münsterland ist auch viel runtergekommen. Ein Open-Air-Konzert musste abgebrochen werden. Die Feuerwehr hat an der Verse geholfen. Da gab es
3: zwei Paddelboote, die tatsächlich mit Ruderern besetzt waren und die auch überrascht wurden von dem Wetter und unter Ästen und Bäumen gefangen waren.
1: Sie konnten gerettet werden.
2: Aus Bielefeld werden 5 Verletzte gemeldet. Außerdem gab es im nördlichen Ruhrgebiet und im Bonner Raum Probleme mit dem Unwetter.
1: Heißt an Schäden, vollgelaufene Keller, überflutete Straßen und Bäume sind auf Autos und Schienen gestürzt. Manche RE's und S-Bahnen fahren noch nicht wieder nach Plan, weil auch Oberleitungen repariert werden müssen.
2: Und übers Wochenende kann es manchmal nochmal ungemütlich werden, dazu gleich mehr im Wetter. Mehrere internationale Organisationen warnen davor, dass Sprit im Sommer knapp werden könnte.
1: Der Währungsfonds, die Weltbank und die Energieagentur sagen, dass Ölvorräte gerade extrem schnell verbraucht werden, weil wegen des Iran-Kriegs Lieferungen nicht durch die Straße von Hormus kommen.
2: Dann nochmal was zum toten Buckelwal. Sein Kadaver schwimmt ja weiter vor einer dänischen Insel und soll dieses Wochenende an Land gezogen werden.
1: Der Wal soll untersucht werden, vor allem warum er gestorben ist. Bei der Rettungsaktion gab es ja viel Streit, ob das Tier überhaupt noch Chancen hatte.
2: Für Alexander Zverev geht's weiter Richtung Karriere-Highlight. Der deutsche Tennisprofi hat es bei den French Open ins Achtelfinale geschafft.
1: Weil mehrere andere Topspieler schon raus oder nicht angetreten sind, gilt Zverev als Favorit bei dem French Open. Es wäre sein erster Sieg bei einem Grand-Slam-Turnier.
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4: So, Richtung Eifel und Kölner Bucht, da können noch vereinzelt mal Schauer oder Gewitter auftreten. Ansonsten sehen wir heute aber oft die Sonne bei eher lockeren Wolken. Dazu 27 Grad im Ruhrpott bis 29 Grad in Köln. In Bremen trockene 23 Grad, Berlin kommt auf 25 heute. Morgen dann in NRW neue Gewitter. Die Sonne zeigt sich dann nur zwischendurch bei 22 bis 25 Grad. In Bremen bleibt sie morgen bis zum Abend trocken bei 23 und auch in Berlin freundlich bei 25 Grad.
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4: Wie schon wieder Wochenende. Jupp. Schönen Samstagmorgen euch. Yeah.

0: an Vogue in Cosmo an diesem Samstagmorgen am Ende. Hier einer mal wieder kurzen Woche und einer sehr heißen Woche für viele mit dem bisher heißesten Tag des Jahres. Ich war auch das erste Mal in diesem Jahr in einem Badesee schwimmen. Was waren so eure Highlights?
1: Bis Dienstag war ich in Amsterdam mit meinen Freunden zelten. Deswegen, das fand ich sehr cool.
2: Also diese Woche war es ja relativ warm. Da bin ich halt mit ein paar Freunden rausgegangen. Die sind am Maschsee in Hannover gewesen. Das war so ein bisschen mein Highlight. Wir haben Döner gegessen. Das war richtig toll.
3: Das Opferfest, was jetzt vor ein paar Tagen war, mit der Familie zusammen zu sein und das Opferfest zu genießen, miteinander einfach zu sitzen.
4: Dass es warm war und ja, ich war nun draußen.
5: Mein Leben läuft gut, ich studiere und ja.
0: Ja, und jetzt Wochenende, ihr könnt es hoffentlich genießen. Genießt es mit uns, wenn es geht. Hier ist Cosmo, 10 nach 8 haben wir es. 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

0: Post Malone und Doja Cat, I Like You in Cosmo an diesem Samstagmorgen. Und das ist was fürs Herz, heißt es über den neuen Kinofilm Verflucht nochmal. Alexandra Cosma aus dem Cosmo-Team hat ihn für uns schon gesehen. Es geht um einen Jungen, der das Tourette-Syndrom hat, dadurch unter motorischen und verbalen Ticks leidet. Alex, der Protagonist, leidet extrem unter diesen Symptomen, aber es wird ihm nicht geholfen.
1: Der Film spielt nämlich in den 80ern und damals war so gut wie nichts bekannt über das Tourette-Syndrom. Dementsprechend bekommt John auch kein Verständnis von seinem Umfeld. Je älter er wird, desto weniger zugehörig fühlt er sich. Allerdings findet er auch starke Allies. Seine größte Unterstützerin ist Dottie, die Mutter eines ehemaligen Schulfreundes, die an Krebs erkrankt ist.
2: Hereinspaziert. Ich bin Dottie.
3: Du wirst an Krebs sterben.
4: Verflucht schon. Tut mir leid.
2: Alles klar. Tja, freut mich auch sehr.
1: Ja, Dottie nimmt's mit Humor. Sie war Krankenschwester in der Psychiatrie und kennt Tourette. Trotz ihrer Erkrankung nimmt sie John bei sich auf, gibt ihm das Gefühl, normal zu sein, sich nicht entschuldigen zu müssen und hilft ihm, einen Job als Hausmeister zu finden. Den macht er richtig gut, denn John ist ein sehr sanftmütiger, hilfsbereiter und lustiger Mensch, ganz konträr zu seinem Tourette-Syndrom.
0: Ja, klingt ja nach einer positiven Wendung, also geht's ab dann für ihn bergauf?
1: Ja, schön wär's, ne? Es wird nicht alles rosig, weil Tourette eben nicht heilbar ist. Immer wieder reitet John in Probleme. Zum Beispiel, als er in einem verbalen Ausraster eine junge Frau beleidigt und dann von ihren Freunden krankenhausreif geschlagen wird. Insgesamt macht sich aber eine positive Veränderung in seinem Leben breit. Er setzt die Medikamente ab, die extreme Nebenwirkungen hatten, freundet sich mit seinem Vorgesetzten Tommy an, der ihn so akzeptiert, wie er ist, und beginnt, Menschen über das Tourette-Syndrom aufzuklären. Diese Szenen wurden mit echten Tourette-Betroffenen gedreht, wie Regisseur Kirk Jones erklärt.
5: I see him setting up support groups for people with Tourette's. Why shouldn't
1: Der Regisseur hat sich gefragt, warum bei den Selbsthilfegruppen, die John organisiert, nicht echte Menschen mit Tourette dabei sein sollen. Diese kurzen Szenen konnten improvisiert werden, sagt er. Also haben sie Menschen mit verschiedenen Arten von Tourette aus ganz Schottland nach Glasgow gebracht und dort mit ihnen gedreht. Und dem Regisseur war es wichtig, die Tourette-Community mit einzubeziehen. Vor allem bei den Szenen, die John Davidson zu dem gemacht haben, für was er heute im echten Leben bekannt ist. Ein Advokat für das Tourette-Syndrom, ein Aufklärer und Helfer für Menschen, die damit leben.
0: Das ist das ja auch heute kein leichtes Thema. Warum sollte ich mir verflucht nochmal trotzdem im Kino angucken?
1: Ja, also trotz des harten Themas passt der Film sehr gut in die leichte Sommerzeit, weil er sehr unterhaltsam ist. Regisseur Kirk Jones hat schon einige erfolgreiche Comedies unterschrieben und hat ein Gespür für komödiantisches Timing. Und außerdem hat Verflucht nochmal eine unfassbar positive Message. Egal unter welchen Umständen du groß wirst, dein Leben kann sich positiv entwickeln, wenn du den richtigen Menschen begegnest. Und das lässt sich mit einem sehr hoffnungsvollen Gefühl zurück und dem Glauben an das Gute in Menschen.
0: Verflucht. Noch mal. Ein guter Film mit einer guten Message, sagt Alexandra Cosmo aus dem Cosmo-Team. Danke dir.

0: Lisis und Theodora Melodram in Cosmo. An diesem Samstagmorgen, und vielleicht sind euch diese lilafarbenen Drinks auch schon begegnet, in echt oder im Netz. Ube Latte, Ube Matcha, sieht mega aus, wird ständig gepostet. Aber hinter dem Hype steckt eigentlich ja eine traditionelle Wurzel aus den Philippinen. Und genau darum geht's jetzt. Was passiert, wenn die eigene Kultur plötzlich zum globalen Trend wird? Cosmo-Reporterin Franziska Henke, die hat auf den Philippinen mit Menschen gesprochen, die es betrifft.
1: Ubay oder Ub Ub. Nee, Leute, so wird's überhaupt nicht ausgesprochen. Es heißt UB. Also UB.
2: Darüber könnte sich Stefanie jeden Tag aufregen, wenn sie Influencer über den neuen Hype sprechen hört.
3: Okay, so Starbucks just came out with a new drink and it has Ube in it.
2: Ube ist gerade überall. Ube Eis, Matcha, Kaffee, Ube Kekse. Ich habe sogar schon Ube Tiramisu gesehen. Aber eigentlich ist Ube eine Yam-Wurzel aus den Philippinen, hat eine intensive lilane Farbe und ist optisch leicht zu verwechseln mit der lilanen Süßkartoffel. Für Stefanie ist diese Wurzel aber mehr als nur ein Foodtrend.
1: What

0: Ich komme von den Philippinen und für mich ist Uwe nichts Neues. Ich bin damit aufgewachsen, das ist für mich kein Trend, das war schon immer da.
1: Trotzdem freut sie sich auch, dass sie ein Stückchen Heimat jetzt einfacher in Deutschland bekommt.
0: Also ich finde es eigentlich gar nicht mal so schlecht, dass so ein bisschen die philippinische Kultur auch nach Deutschland kommt. Viele kennen auch die Philippinen vielleicht auch nicht, die einen mehr, die einen weniger. Aber irgendwie macht mich das auch stolz, dass sich jetzt so meine Kindheit quasi auch sich wieder in Deutschland spiegelt. Ich finde es gut, dass die Leute auch das Uwe getrennt wird so mögen.
1: Ich bin gerade tatsächlich da, wo Uwe herkommt. Ich bin auf den Philippinen und kann hier einen Uwe Latte bei Johanna probieren.
2: It's getting popular because of the color and the flavors. The flavors are like really unique.
1: Sie empfiehlt mir zuerst den lilanen Schaum, den sie aus einer Uwe-Paste hergestellt hat, pur zu probieren, bevor ich den mit dem Kaffee mische. Der Schaum schmeckt super cremig, leicht süß, nussig. Irgendwas daran erinnert mich an Pistazie und an Pudding. Auf jeden Fall schmeckt es anders, als ich gedacht hätte. Und Johanna freut sich total, dass so viele Menschen Uwe mögen und dass immer mehr Menschen an ihren Stand auf der Insel Siargao kommen.
2: We're so happy because that's big help for us as a small business.
1: Trotzdem hat der Uwe-Hype auch seine Schattenseiten. Die Wurzel wurde früher oft einfach in privaten Gärten angebaut, so wie bei Johannas Oma. Auf der Insel Bohol gibt es einige Uwe-Anbaugebiete, aber längst nicht genug, um die plötzlich weltweit steigende Nachfrage zu bedienen. Deshalb exportieren mittlerweile auch Länder wie Vietnam, China und Ghana die lila Wurzel. Auf den ersten Blick könnten wir denken, ach super, der Trend steigert ja den Umsatz und kommt den philippinischen Landwirten finanziell zugute. Aber am Ende wird der Gewinn an anderer Stelle gemacht. Bei den Kaffeeketten außerhalb der Philippinen, die jetzt Uwe verkaufen. Filipinos und Filipinas fürchten, dass der kulturelle Hintergrund von Uwe irgendwann verloren geht. Dass die lilanen Drinks und Desserts bleiben, aber niemand mehr weiß, wo es eigentlich herkommt. Und für Stefanie fängt das schon beim Namen an.
0: Übrigens, es heißt immer noch UB.
3: UB, ja. Mal einen Blick von dort, woher UB eigentlich kommt und schon lange Teil der Essens- und Trinkkultur ist. Franziska Henke hat uns von den Philippinen berichtet in Cosmo.

0: Lola Young in Cosmo. Und jetzt hören wir ja einen unserer neuen Favoriten hier in der Playlist. Young Maiko nämlich mit Beef. Klingt ein bisschen wie Beef, wird aber B-I-A-F geschrieben und ist eine Abkürzung. Steht für Baby I'm a Freak. Das ist UK Garage mit sehr selbstbewusstem Rap über Young Maikos sexuelle Selbstbestimmung. Im Song, da gibt sie offen zu, ja, ich liebe Sex, ja, ich bin sexy, ich weiß das und ich entscheide selbst, wie ich mich zeige. Und sie rappt, dass sie auf Frauen steht. Young Maiko ist eine offen lesbische Künstlerin, eine der wichtigsten Artists in ihrer Heimat Puerto Rico. Und so klingt sie in Cosmo.
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1: 9 Uhr, wir sind Katharina Niesen
2: und Antje Kiesler. An einigen Orten in NRW heißt es heute Schäden checken, wegräumen, trockenlegen. Denn das Unwetter gestern Abend hat Spuren hinterlassen. Hier war besonders viel los.
1: Den Kreis Steinfurt hat es stark getroffen. Die Feuerwehr hatte 800 Einsätze. Insgesamt ist im Münsterland viel runtergekommen. Ein Open-Air-Konzert musste abgebrochen werden. Die Feuerwehr hat an der Verse geholfen. Da gab es
3: 2 Paddelboote, die tatsächlich mit Ruderern besetzt waren. Und die auch überrascht wurden von dem Wetter und unter Ästen und Bäumen gefangen waren.
1: Sie konnten gerettet werden.
2: Aus Bielefeld werden 5 Verletzte gemeldet. Außerdem gab es im nördlichen Ruhrgebiet und im Bonner Raum Probleme mit dem Unwetter.
1: Heißt an Schäden, vollgelaufene Keller, überflutete Straßen und Bäume sind auf Autos und Schienen gestürzt. Manche REs und S-Bahnen fahren noch nicht wieder nach Plan, weil auch Oberleitungen repariert werden müssen.
2: Und übers Wochenende kann es manchmal nochmal ungemütlich werden. Dazu gleich mehr im Wetter. In Hamm soll es heute eine Klimademo mit mehreren tausend Teilnehmern geben. Ab Mittag gegen den Ausbau von Gaskraftwerken.
1: Das Motto der Aktivistinnen und Aktivisten ist Zukunft statt Gas. Eigentlich sollte die Demo direkt vor einem Kraftwerk von RWE starten. Das hat die Polizei aber verboten. Dann geht's um Sportwetten. Im Amateurbereich in Deutschland sind die eigentlich verboten.
2: Im Kreis Olpe gibt's aber Hinweise darauf, dass man über eine VPN-Adresse online auf Spiele in der Kreisliga A wetten konnte. Direkt neben Wettangeboten für die Champions League. Die Vereine sollen das melden, wenn es auffällt.
1: Dann haben wir noch eine krasse Rasermeldung. Eine französische Regionalzeitung schreibt über einen Autofahrer, der mit 287 km/h geblitzt wurde, letzte Woche auf einer Autobahn in Frankreich.
2: Die Polizei sagt, dass sie ihn erstmal nicht direkt verfolgt hat, weil zu schnell. Später wurde er aber festgenommen und könnte jetzt eine Haftstrafe für die Fahrt bekommen.
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4: So Richtung Eifel, Kölner Bucht, da können vereinzelt noch Schauer oder Gewitter mal auftreten. Ansonsten sehen wir heute oft die Sonne bei eher lockeren Wolken und Temperaturen nochmal im sommerlichen Bereich. 27 Grad im Ruhrpott bis 29 Grad in Köln. In Bremen trocken, aber kühler, 23 Grad maximal. Berlin kommt auf maximal 25 heute. Morgen dann neue Gewitter in NRW. Da zeigt sich die Sonne nur zwischendurch bei 22 bis 25 Grad. In Bremen dagegen bleibt es bis zum Abend zumindest trocken bei 23 Grad. Höchstens und auch in Berlin freundlich morgen bei 25 Grad.
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4: 9 zusammen. Ausverkauft ist unser Cosmo-Festival in 2 Wochen. Das freut uns natürlich. Einerseits ist es aber natürlich blöd, wenn ihr keine Karten mehr bekommen habt. Aber wir spielen ja jeden Morgen um unsere letzten Plätze auf der Gästeliste und das machen wir gleich wieder hier in Cosmo.

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0: Die sind alle dabei. Pongu, Shkun, Myra, Ladylikes, Tracy Dessert und viele mehr. Am 13. Juni im Dortmunder Junkyard wieder das Cosmo Festival. Leider sind wir schon ausverkauft. Also die Hütte wird voll und das Ganze drumherum. 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
1: Seid ihr bereit? 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
0: 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Oma Jada kommt übrigens auch. Den hören wir jetzt in Cosmo mit Wallerbock.

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1: Pongo kommt, Shkoon kommt, Myra kommt, Lady Likes, Tracy Dessart und vielleicht auch Konstantin aus Wuppertal genau heute in 2 Wochen zum Dortmunder Junkyard und unserem Cosmo Festival. Guten Morgen, Konstantin.
2: Guten Morgen.
1: Wir spielen um 2 Plätze auf unserer Gästeliste fürs mittlerweile ja ausverkaufte Cosmo Festival. Warum willst du dabei sein?
2: Boah, ich feiere euren Sender und so, der ist einfach zu geil. Eure ausgefallene Musik, Scooten und so. Ich feiere das einfach.
1: Sehr schön. Warst du denn schon mal auf dem Cosmo Festival in den vergangenen Jahren?
2: Nein.
1: Also,
2: wäre mein erstes.
1: Es wäre deine Premiere. Sehr schön, genau. Dann wollen wir gucken, ob wir dich hinkriegen mit unserem kleinen Quiz. Denn bevor wir die Gästeliste öffnen für dich, musst du eine Frage beantworten. Und das ist die hier. Bei der Clubnacht vom Cosmo Festival, da legt unter anderem ja Gin Bali auf. DJ, Musikerin, Produzentin, Veranstalterin. Die ist unterwegs in Clubs von Berlin bis Lissabon. Und was ist beim Auflegen für sie das Schönste, wenn sie überall auf der Welt spielt? Was sagt sie? Ich gebe dir 2 Antwortmöglichkeiten vor. Sagt sie A, unterschiedliche Partycrowds zum Tanzen zu bringen, oder B, ganz viele verschiedene Hotelzimmer zu sehen? Was meinst du?
2: Ich denke mal, das ist Antwort A.
1: Du denkst, es ist Antwort A. Meinst du wirklich?
2: Ja.
1: Gucken wir mal
2: ich denke
1: rein.
2: Schon.
1: Gucken wir mal, was Gin Bali sagt.
3: Das Schönste für mich am Auflegen ist es eigentlich, immer wieder neue Orte zu bereisen und zu merken, wie unterschiedlich Crowds sind und dass meine Musik in jedem Raum auch irgendwie anders funktioniert. Das macht es nie langweilig.
1: Wow, hätten wir dir die Karten auch gleich geben können, oder? Aber so macht es mehr Spaß. Richtige Antwort.
2: Danke.
1: Also, du bist dabei, Premiere für dich, Cosmo Festival. Ich wünsche dir ganz viel Spaß dabei. Und beim Entdecken unserer Musik, unserer Acts. Die nächste Chance, auf unsere Gästeliste zu kommen, die gibt es dann morgen wieder hier in Cosmo.

0: Cosmo hier am Samstagmorgen nach der vielleicht heißesten Woche des Jahres, der bisher zumindest. Dienstag war auch der bisher heißeste Tag des Jahres mit Temperaturen deutlich über 30 Grad überall bei uns. Und da waren wir nicht mal mittendrin im Hitzegeschehen in Europa, denn auch dort, wo es sonst im Mai doch eher noch kühl ist, anstatt dass geschwitzt wird, im Norden von Frankreich und in England, genau dort wurden die bisher heißesten Tage im Mai registriert seit Beginn der Wetteraufnahme. Aufzeichnungen, rund 35 Grad im Botanischen Garten in London zum Beispiel. Und sagen wir ja schnell, boah, ist das heiß, wie anstrengend. Das sind die Herausforderungen des Klimawandels. An der englischen Südküste, ja, da hat man es ehrlich gesagt eher genossen, wie diese Frau hier, die sonst im Süden von Spanien lebt.
1: Do you know, I've come over from Spain, I live in southern Spain. It's actually hotter here than in Malaga today. It is spectacular.
0: Also heißer als in Malaga, spektakulär, sagt sie. Und dieser Mann hier ist auch sehr positiv gestimmt angesichts der Hitze.
2: I just love it. Just bring it on. More. If this is what global warming means, I don't want the other stuff, but lovely temperatures like this is good.
0: Also er liebt es, wenn das die Erderwärmung sein soll. Solche Temperaturen wie diese sind gut, sagt er. Das sehen Experten allerdings anders, auch in Großbritannien. Im Met Office, dem Nationalen Meteorologischen Dienst, dort blickte Richard Betts, der Leiter der Klimafolgenforschung, doch mit Sorge auf das Thermometer.
3: In den letzten Jahren hatten wir lange Regenperioden, die die Ernte in Großbritannien geschädigt und stark reduziert haben wegen Überschwemmungen im Winter. Die Sommer sind heißer, was dem Boden Feuchtigkeit entzieht. Es ist mit vermehrten Dürreperioden zu rechnen, was die Nahrungsmittelproduktion erschweren dürfte.
0: Ja, und in 20 Jahren, da könnten die Temperaturen schon bei mehr als 40 Grad im Sommer liegen, wenn der Mensch den Planeten weiter aufheize, sagt er. Dann ist Südengland vielleicht das neue Andalusien. Für den Moment jedenfalls haben so einige dort die Hitze im Mai erstmal genossen. Am Strand kann man ja auch machen, solange das noch die Ausnahme ist und nicht ein Dauerzustand. 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
1: So sieht's aus. Für die Clubnacht gibt's noch Tickets, Tagestickets sieht aus. Also kommt gerne vorbei. Cosmo hier, der Samstagmorgen. Und ja, stellt euch mal vor, ihr postet ein Bild auf Social Media. Und so sieht's dann in den Kommentaren bei euch aus.
2: Y'all look organic. I just know y'all walk over 10k steps every day. Y'all look brand new. You both look like everything is going to be okay.
1: Also alles voll von übermäßig positiven und lustigen Bemerkungen. Wie ihr seht aus, als würde alles wieder gut werden. Positive Roasting nennt sich das. Also Leute rösten mit irre positiven Kommentaren. Melissa Kunkel aus dem Cosmo-Team. Endlich mal ein Social-Media-Trend, der gute Laune macht, oder?
3: Ja, auf jeden Fall. Naja, im Internet muss man sagen, wird normalerweise ja eher viel rumgehatet. Und bei dem wunderschönen Selfie von Influencerin Isabel Marie und ihrem Verlobten ist der Online-Community dann aber einfach nichts Negatives mehr eingefallen. Und deswegen wurde in den Kommentaren dann positiv geroastet.
1: Ja, positives Roasten ist ja eigentlich ein Widerspruch. Ne?
3: Ja, stimmt eigentlich. Denn eigentlich geht es ja beim Roasten darum, jemandem derbe Witze um die Ohren zu hauen und die Person dann verbal anzugreifen, egal wie fies oder peinlich das auch erstmal ist. Das geschieht meistens ja nach Absprache und auch einvernehmlich, kann dann aber auch schon mal ziemlich persönlich werden. So zum Beispiel wie erst kürzlich beim Roast von US-Comedian Kevin Hart.
4: But seriously, how can you not love Kevin? Only two people have done that. Me and his father.
3: Ouch. Ja, gemein. Aber Positive Roasting ist einfach komplett das Gegenteil davon.
1: Wie genau muss ich mir das vorstellen?
3: Es geht darum, super spezifische und möglichst witzige Bemerkungen über die Person zu machen. Also eigentlich so kleine kreative Sticheleien, die dann lustige Komplimente sind. Du zum Beispiel, Henrik, wirkst auf mich wie jemand, der Pflanzen dazu motivieren kann, weiterzuleben.
1: Danke, Melissa. Du kannst mit deiner Stimme Sonnenblumen zum Wachsen bringen. 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

Askepissen, Ray ist das in Cosmo. Und jetzt gute Laune mit Bukahara. Happy ist das. Und gleich 10 vor 10. Habt einen schönen Samstagmorgen.

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1: 10 Uhr ist es, hier sind Katharina Niesen
2: und Antje Kiesler. Erstmal schauen wir auf etwas, das bei einem der bekanntesten Tennisturniere der Welt passiert ist, bei dem French Open. Eine Schiedsrichterin musste sich im Nachhinein da offenbar eine sexistische Beleidigung von einem Tennisprofi anhören.
1: Auch wenn es Quatsch ist, geben wir das nochmal wieder. Ein Spieler aus Paraguay soll nach seiner Niederlage im Interview gesagt haben, so ein Match muss von einem Mann geleitet werden. Für eine Frau ist das zu schwierig. Dafür könnte er jetzt eine ordentliche Geldstrafe kriegen.
2: Auch wenn der eine Fall jetzt größer rauskommt. Für viele Schiris ist das Alltag. Anna zum Beispiel pfeift seit 6 Jahren Frauen- und Männerspiele im Fußball und muss sich regelmäßig sowas anhören.
3: Meistens kommt das von den Zuschauern, nicht von den Spielern selber. Frauen gehören nicht auf den Fußballplatz. Sie sind dafür da, um für Kinderküche und um ihre Männer anzufeuern.
1: Meistens hat sowas für Sexisten keine Konsequenzen. In NRW kann man sie aber bei einer extra Stelle melden. Die sammelt so Vorfälle, zumindest im Fußball. Letztes Jahr hat sie 228 gezählt.
2: Dann hören wir nochmal, was gestern Abend bei vielen los war, zum Beispiel in Rheine.
4: Sehr viel Regen, Straße überflutet, Hagelkörner, so 50 Cent Stück groß waren die ungefähr.
2: Das Münsterland gehört zu den Gebieten, die besonders was abbekommen haben beim Unwetter. Die Feuerwehr hat damit gerechnet.
5: Wir hatten Vollalarm für die Feuerwehr Münster gegeben. Das heißt, wir hatten alle freiwilligen Feuerwehren, alle Feuerwehrhäuser besetzt, alle Fahrzeuge besetzt. Es waren vollgelaufene Keller, aber auch umgestürzte Bäume.
1: Auch in Paderborn, Bielefeld und Bielefeld hatte die Feuerwehr viel zu tun, genauso wie im nördlichen Ruhrgebiet, in der Eifel und im Bonner Raum.
2: Die Polizei hat Schüsse bestätigt in der Dortmunder Innenstadt. Da gab es gestern Abend einen großen Einsatz. 2 Menschen wurden verletzt. Was genau passiert ist und ob zum Beispiel Leute festgenommen wurden, ist weiterhin nicht klar. Mehr Infos will die Polizei im Laufe des Tages bekannt geben.
1: In Dänemark läuft ab jetzt eine Bergungsaktion, auf die wieder viele gucken. Der tote Buckelwal wird an Land geholt, beziehungsweise ist sogar schon angekommen. Er lag 2 Wochen im flachen Wasser und soll jetzt untersucht werden. Vor allem, warum er gestorben ist. Bei der Rettungsaktion gab es ja viel Streit, ob das Tier überhaupt noch Chancen hat.
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6: So Richtung Eifel und Kölner Bucht, da sind noch Schauer oder Gewitter unterwegs. Ansonsten sehen wir heute oft die Sonne bei lockeren Wolken. Dazu auch noch mal warm, 27 Grad im Ruhrpott, hochsommerliche 29 Grad in Köln. In Bremen ein bisschen kühler, trockene 23 Grad. Berlin kommt auf 25 Grad heute. Morgen gibt es dann neue Gewitter in ganz NRW. Die Sonne zeigt sich dann zwischendurch bei 22 bis 25 Grad. In Bremen bleibt es zumindest bis zum Abend hin trocken bei 23 Grad und auch Berlin freundlich. Morgen bei 25.
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6: Moin zusammen.

0: Bad Bunny in Cosmo an diesem Samstagmorgen. Und es gibt ja so Hobbys, die machen einem Spaß, da geht man voll drin auf. Aber davon erzähle ich dann vielleicht nicht jedem, weil es Dinge sind, von denen ich denke, boah, die finden vielleicht andere eher uncool. Und ehrlich gesagt, gibt es viele Menschen, die solche Hobbys haben. Wir haben jedenfalls so einige gefunden.
1: Ich glaube, mein Guilty Pleasure hobbymäßig ist Flugsimulation. Also zumindest, also wenn ich die Leute noch nicht so gut kenne, ist jetzt nicht so die erste Sache, mit der ich irgendwie eintrete, wenn Leute mich nach Hobbys fragen.
2: Also ich glaube zu einem vielleicht Spikeball. Ich glaube, das ist ja relativ bekannt. Aber ich glaube, ich bin in so einer Bubble, wo man das ein bisschen unangenehm findet, wenn man andere da irgendwie spielen sieht, weil das vielleicht irgendwie erstmal ein bisschen komisch ist. Aber wir spielen das gerade so zum ersten, zweiten Mal und wir versuchen uns jetzt davon so ein bisschen wegzubewegen und halt einfach das trotzdem zu spielen, obwohl es vielleicht andere peinlich finden.
3: Da unser Studiengang sehr luftfahrtbasiert ist, gehen wir manchmal so Planespotten an Flughäfen. Machen wir alle gerne, weil wir sehr fasziniert sind von Technik und da eine große Leidenschaft für haben.
0: Planespotting bin ich übrigens auch dabei. I love it, Flugzeuge zu beachten. Habe ich als Kind schon gemacht. My guilty pleasure. Aber sagt's keinem, ne? Hier ist Cosmo. 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

0: BLK mit Pocahontas in Cosmo an diesem Samstagmorgen. Ja, es gibt ja kaum etwas Schlimmeres, als Opfer eines Gewaltdelikts zu werden. Um da auch gegen Täter vorgehen zu können, ist es aber super wichtig, dass schnell die Spuren gesichert werden. Denn kurz nach der Tat, da können Spuren wie Kratzer, blaue Flecken oder auch Sperma noch gut dokumentiert werden. Die verschwinden teilweise nämlich innerhalb von Stunden, sind aber wichtig, wenn man mal davon betroffen ist und eben stichhaltige Beweise braucht für eine Anzeige. Und diese Anzeige muss auch gar nicht sofort aufgegeben werden. Aber es ist eben doch auch emotional oft ein schwieriger Schritt. Und in solchen Fällen, da kann auch die vertrauliche Spurensicherung helfen. Cosmo-Reporterin Marie Rotas hat sich das mal angeguckt für uns. Marie, was genau ist denn diese vertrauliche Spurensicherung?
1: Ja, die macht vor allem eines, den Opfern bzw. den Betroffenen Zeit geben. Denn sofort Anzeige zu erstatten, ist manchmal nicht möglich. Du sagtest es gerade eben schon, weil das eben oft Druck auslöst und für viele Betroffene so kurz danach emotional kaum auszuhalten ist. Bei der vertraulichen Spurensicherung werden Spuren für mehrere Jahre eingelagert, je nach Krankenhaus eben verschieden lang. Und dann können sich die Betroffenen in Ruhe überlegen, ob sie Anzeige erstatten wollen. Dass das klappt, bestätigt auch der Sprecher der Bremer Staatsanwaltschaft, Frank Passade. Bei denen kommen solche Fälle durchaus mal auf den Tisch.
2: Die Möglichkeit der vertraulichen Spurensicherung setzt hier an und ermöglicht es eben, die Spuren zu sichern und den Geschädigten eine Zeit einzuräumen des Überlegens, sodass selbst wenn man zu dem Entschluss kommt, jetzt doch Strafanzeige zu erstatten, wir zumindest keinen Beweismittelverlust zu beklagen haben.
1: Weil die Spuren eben rechtssicher eingelagert werden, können sie also auch als Beweismittel verwendet werden dann vor Gericht.
0: Jetzt wissen viele sicherlich gar nicht, dass es überhaupt diese vertrauliche Spurensicherung gibt und wo ich dafür hingehen muss. Wo findet das denn statt?
1: Ja, die gibt's in Krankenhäusern. Dafür melden sich Betroffene, egal ob männlich oder weiblich, in der Notaufnahme. Das ist ganz wichtig, weil die Spurensicherung eben 24/7 erreichbar sein muss. In Bremen geht das zum Beispiel bei einem Sexualdelikt im Klinikum Mitte in Bremen oder im Klinikum Bremerhaven-Reinickenheide. Oder nach einer Gewalttat in der Gewaltschutzambulanz im Klinikum Mitte. Meistens werden Fotos gemacht und Spuren genommen. Je nach Fall wird auch eine gynäkologische Untersuchung durchgeführt. Oder Betroffene werden auf Drogen getestet, die ihnen möglicherweise verabreicht wurden. Wichtig ist, wenn Betroffene eine Untersuchung oder einen Test nicht wollen, dann können die das immer sagen. Und noch ein wichtiger Punkt, die Untersuchungskosten werden von der Krankenkasse übernommen.
0: Das klingt ja so, als würden dadurch ja besonders die Betroffenen sehr entlastet werden. Gibt es einen Haken daran?
1: Ja, eigentlich nur den, dass das beispielsweise in NRW kaum bekannt ist. In Bremen habe ich keine Zahlen bekommen. Mir wurde aber gesagt, dort ist es ziemlich bekannt und wird wirklich viel genutzt. Betroffene wissen also häufig nicht, dass es diese Möglichkeit geben könnte, zumindest in NRW. Dabei ist es so wichtig, denn nach einer Tat geht es oft um wenige Stunden, in denen sie noch nachweisbar ist, weil gerade bei sexuellen Übergriffen oft Aussage gegen Aussage steht und Spuren, wie gesagt, einfach als Beweismittel sehr hilfreich sind.
0: Ja, und dafür gibt es die anonyme Spurensicherung für Betroffene von Gewalt und auch sexualisierter Gewalt. Dort können unkompliziert Spuren gesichert werden und dann auch für mehrere Jahre eben eingelagert werden. Wie es funktioniert, hat uns Marie Rotas erzählt hier in Cosmo. Dankeschön.

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0: Ihr hört Cosmo jetzt mit einem sehr geschätzten Künstler aus Jamaika, der hier bei uns ja noch gar nicht so bekannt ist, der aber die nächste Generation an Reggae-Künstlern anführen könnte. Das sage jetzt nicht ich, sondern das sagen wirklich etablierte Reggae-Stars wie Protégé zum Beispiel über Runkus. Runkus hat von klein auf schon Musik aufgesogen, muss man sagen. Immer an der Seite seines Vaters, das ist nämlich der Reggae-Sänger Dieter Mein. Und nach 3 Alben, in denen er schon gezeigt hat, was er alles kann, legt er jetzt nach mit Supernova, so heißt das neue Album, das jetzt draußen ist. Und das haben wir gleich mal zu unserem Album der Woche gemacht. Alan Köhlings stellt es uns vor.
1: Runkus ist ein Musiknerd. Schon als Kind war er in einschlägigen jamaikanischen

0: Studios unterwegs. Er hat Reggae und Rasta verinnerlicht, genauso wie Hip-Hop und jegliche andere Bass-Music. Sein eigener Sound wurde zu einem eklektischen Mix. Und auch am Mic kann er jedes Register ziehen. Für manche klang das Überladen zu sperrig und zu wortgewaltig. Für sein neues Album Supernova wollte Runkus nun einen anderen Weg einschlagen.
1: I did a lot of research before this album.
2: Für dieses Album habe ich viel recherchiert. Ich habe mir die größten Alben aller Zeiten angehört, denn ich wollte das größte Album aller Zeiten machen. Michael Jacksons Thriller, Hotel California von den Eagles, Led Zeppelin, Beatles, Sade und natürlich Bob Marley. Das habe ich anvisiert. Wenn man sich hohe Ziele steckt und fällt, steht man immer noch recht weit oben. Das war meine Theorie. Das klingt einfach, ist es aber nicht.
0: Supernova explodiert vor Ideen, musikalischen Referenzen und dichten lyrischen Schichten, ohne davon erdrückt zu werden. Anders als früher stehen bei Runkus dieses Mal Pop-Appeal und Tanzbarkeit an oberster Stelle. 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Den gedanklichen Überbau von Supernova bietet die gleichnamige Arbeit von Tavares Strawn. Der Konzeptkünstler und Runkus haben sich gegenseitig inspiriert. Strawns einer Supernova nachempfundenen Lichtinstallation beleuchtet goldene Büsten mit in Vergessenheit geratenen Helden und Heldinnen der Black Community.
2: Wir stammen beide aus der Karibik. Tavares Strawn kommt von den Bahamas, ich komme aus Jamaika. Wir haben eine ähnliche Geschichte. Ich singe sie, er malt oder gestaltet sie mit seinen Mitteln. Dank der Arbeit mit ihm habe ich angefangen, meine Musik wie einen Soundtrack zu betrachten.
0: Auf diesem Soundtrack bildet Runkus verschiedene Genres der schwarzen Kultur ab. Reggae, Oldschool Dancehall, Hip-Hop, Soul und Jazz gehen eine Liaison ein, ergänzt durch Spoken-Word-Passagen und Sample-Collagen. Supernova klingt tanzbar, positiv und spirituell.
2: Ich stelle meine Arbeit immer in den Dienst von Rastafari. Ich will mich nicht vom Glanz verführen lassen und vergessen, wer ich bin. Das ist mir am wichtigsten.
1: That means everything to me. Hands up to the sky, oh, yeah, yeah. 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
3: Supernova, unser Album der Woche von Runkus. Mehr dazu im Netz bei uns auf kosmoradio.de. Und den Song hier hat er mit Peter Tosch zusammen aufgenommen. Schieb in Kosmos.

0: Cosmo hier am Samstag. Und so ein bisschen Bella Italia gibt es momentan mitten in Bremen. Denn noch bis zum 7. Juni finden in der Stadt die italienischen Kulturtage statt. Morgen zum Beispiel mit einer Piazza Culturale mitten in der Bremer City auf dem Ansgari-Kirchhof und im Haus der Handwerkskammer. Organisiert wird das alles von der Deutsch-Italienischen Gesellschaft Bremen. Und was da unter anderem so abgeht, erzählt uns Uli Petzold.
1: Auf unserer Bühne werden zum Beispiel Bremer Schüler vom Hermann-Böse-Gymnasium über ihre Forschungen berichten zwischen Bremen und Sarzana, das liegt in Norditalien, und über die Freundschaft zwischen den beiden Schulen, die in Sarzana und Bremen sich entwickelt hat. Dann wird eine italienische Theatergruppe unsere Bremer Stadtmusikanten ziemlich auf den Kopf stellen. Wer Lust hat, den sizilianischen Tarantella-Tanz ein bisschen kennenzulernen, kann bei einem Mini-Workshop mitmachen und die ersten Schritte lernen.
0: Also lasst euch einfach inspirieren bei der Piazza Culturale morgen mitten in der Bremer City und den italienischen Kulturtagen in der Stadt. Die gehen noch bis zum nächsten Wochenende.

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1: 11 Uhr ist es. Wir sind Sarah Batkowski
2: und Antje Kiesler. Tausende Leute hängen gerade wieder in einem Livestream. Sie schauen sich den Buckelwal an, der immer wieder in der Ostsee gestrandet war. Nach vielen Diskussionen gab es eine umstrittene private Rettungsaktion von dem deutschen Team. Dann starb er und trieb rund 2 Wochen vor einer dänischen Insel.
1: Jetzt ist seine Zeit im Wasser vorbei. Der Kadaver wurde mit einem Fahrzeug und Seil an den Strand gezogen. Erst war zu sehen, wie Leute neben dem toten Wal stehen und Fotos machen. Mittlerweile gibt es eine Absperrung und ein Warnschild,
2: auf dem steht, dass man Abstand halten soll. Der Wal könne Krankheiten übertragen. Außerdem haben sich in dem toten Tier Gase gebildet, sodass es explodieren könnte.
1: Als nächstes sollen Wissenschaftler es untersuchen, direkt auf der Insel. Dabei geht es auch um die Frage, ob der Wal noch hätte gerettet werden können. Und auch ein Tracker, der an ihm festgemacht worden war, soll ausgewertet werden.
2: Dann kommt ein bisschen Angeberwissen zum Wetter gestern. Über NRW gab es durch das Gewitter rund 160.000 Blitze und Orkanböen mit mehr als 120 km/h.
1: Unter anderem Bäume wurden dadurch umgerissen und durch den vielen Regen müssen auch heute noch viele Keller trockengelegt werden. Allein im Münsterland gab es für die Feuerwehr mehr als 1.000 Einsätze.
2: Bei dem French Open geht es leider nicht nur um Tennis, sondern anscheinend auch um Sexismus. Ein Spieler aus Paraguay bekommt jetzt wohl eine Geldstrafe.
1: Er soll nach seinem Aus in der zweiten Runde gesagt haben, dass das Spiel lieber ein Mann hätte leiten sollen, nicht eine Schiedsrichterin. Wegen der Durchsetzungskraft.
2: Am Flughafen München ging heute Morgen für kurze Zeit gar nichts mehr. Rund eine Stunde wurden alle Starts und Landungen gestoppt, wegen möglicher Drohnen.
1: 2 Piloten hatten sich laut Bundespolizei gemeldet, weil sie was Verdächtiges bemerkt hatten. Die Lage wurde überprüft, aber nichts gefunden.
2: Und dann noch Fußball. Bei den Männern ist heute Champions League-Finale angesagt. Ab 18 Uhr spielt Arsenal London mit dem deutschen Nationalspieler Kai Havertz gegen Paris Saint-Germain. Die haben die Champions League letzte Saison gewonnen. Für Arsenal wäre es das erste Mal.
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3: In der Eifel und in der Kölner Bucht, da sind noch Schauer, Regen und Gewitter unterwegs. Da können noch ein paar Blitze dazukommen. Ansonsten sehen wir heute aber auch auf die Sonne und eher lockere Wolken bei immerhin noch 27 Grad im Ruhrpott bis 29 Grad in Köln. In Bremen trockene 23 Grad und Berlin kommt auf 25 Grad heute. Morgen dann neue Gewitter in NRW. Die Sonne zeigt sich nur zwischendurch mal bei 22 bis 25 Grad. In Bremen bleibt es morgen bis zum Abend zumindest noch trocken bei 23 Grad und auch in Berlin freundlich bei 25.
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3: Tag zusammen und gleich hören wir hier, warum US-Präsident Trump gerade beleidigt ist.

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1: Klar, zumindest das Ticket für die Clubnacht könnt ihr euch noch sichern. Die anderen sind nämlich ausverkauft. Cosmo hier am Samstagvormittag und als Präsident kann ich machen, was ich will. So agiert US-Präsident Trump ja jedenfalls, seitdem er wieder im Amt ist und hat auch viele US-Institutionen neu ausgerichtet und ihnen manchmal auch einen neuen Namen verpasst, darunter zum Beispiel das John F. Kennedy Center. Das kann er aber nicht so machen, da kann er nicht machen, was er will. Das hat jetzt ein Gericht geurteilt. Cosmo-Korrespondent Samuel Jakisch in Washington. Der neue Name, der steht ja schon seit einer Weile an der Fassade dieses Denkmals und Konzertsaals. Und da ist Trump zu lesen, was auch sonst. Der muss jetzt wieder weg.
2: Ja, so verlangt es zumindest ein Bezirksrichter hier in Washington D.C. Zwei Wochen habe die Führung des Kennedy Centers nun Zeit, den draußen schon angebrachten Namen von Donald J. Trump wieder zu entfernen. Weil, so sagen die Richter, das Center kann sich gar nicht selber umbenennen. Das darf nur der Kongress, das Parlament. Denn das hatte es auch 1964 ins Leben gerufen, als lebendiges Denkmal, als klingende kulturelle Erinnerungsstätte an den ermordeten John F. Kennedy. Und auch die geplante vorübergehende Schließung des Centers muss nun gestoppt werden. Donald Trump hatte angekündigt, das Kulturzentrum wegen Renovierung für 2 Jahre dicht zu machen und baulich aufzuwerten. Mehr Gold, mehr Marmor, wir kennen seinen Geschmack. Trump hatte für all diese Veränderungen ja extra die komplette Führung ausgetauscht, auch programmliche Änderungen vornehmen lassen bei Konzerten und Aufführungen. Das wurde breit kritisiert, auch als eine Entweihung des Andenkens an Kennedy. Und in diesen ganzen Konflikt hat sich nun die Justiz eingeschaltet und ein großes Stoppschild aufgestellt.
1: Ja, und reagiert hat Trump übrigens darauf mit 600 Wörtern Schimpftirade auf seiner Online-Plattform Truth Social. Solange er nicht nach Belieben schalten und walten könne, habe er, Zitat, kein Interesse an der Renovierung des Kennedy Centers. Hier ist Cosmo.

0: Ajake und DJ Snake in Cosmo an diesem Samstag. Das ist was fürs Herz, heißt es über den neuen Kinofilm Verflucht doch mal, der neu in den Kinos läuft. Seit Donnerstag, Alexandra Cosmo aus dem Cosmo-Team, die hat ihn schon gesehen für uns. Es geht um einen Jungen, der das Tourette-Syndrom hat und dadurch unter motorischen und verbalen Ticks leidet. Alex, der Protagonist, leidet extrem unter diesen Symptomen. Aber geholfen wird ihm nicht, ne?
1: Der Film spielt nämlich in den 80ern und damals war so gut wie nichts bekannt über das Tourette-Syndrom. Dementsprechend bekommt John auch kein Verständnis von seinem Umfeld. Je älter er wird, desto weniger zugehörig fühlt er sich. Allerdings findet er auch starke Allies. Seine größte Unterstützerin ist Dottie, die Mutter eines ehemaligen Schulfreundes, die an Krebs erkrankt ist.
2: Hereinspaziert. Ich bin Dottie.
3: Du wirst an Krebs sterben. Haha!
4: Tut mir leid.
2: Alles klar. Tja, freut mich auch sehr.
1: Ja, Dottie nimmt's mit Humor. Sie war Krankenschwester in der Psychiatrie und kennt Tourette. Trotz ihrer Erkrankung nimmt sie John bei sich auf, gibt ihm das Gefühl, normal zu sein, sich nicht entschuldigen zu müssen und hilft ihm, einen Job als Hausmeister zu finden. Den macht er richtig gut, denn John ist ein sehr sanftmütiger, hilfsbereiter und lustiger Mensch, ganz konträr zu seinem Tourette-Syndrom.
0: Das klingt ja alles nach einer positiven Wendung. Also geht's ab dann für ihn bergauf?
1: Ja, schön wär's, ne? Es wird nicht alles rosig, weil Tourette eben nicht heilbar ist. Immer wieder reitet es John in Probleme. Zum Beispiel, als er in einem verbalen Ausraster eine junge Frau beleidigt und dann von ihren Freunden krankenhausreif geschlagen wird. Insgesamt macht sich aber eine positive Veränderung in seinem Leben breit. Er setzt die Medikamente ab, die extreme Nebenwirkungen hatten, freundet sich mit seinem Vorgesetzten Tommy an, der ihn so akzeptiert, wie er ist, und beginnt, Menschen über das Tourette-Syndrom aufzuklären. Diese Szenen wurden mit echten Tourette-Betroffenen gedreht, wie Regisseur Kirk Jones erklärt.
5: I see him setting up support groups for people with Tourette's. Why shouldn't
1: Der Regisseur hat sich gefragt, warum bei den Selbsthilfegruppen, die John organisiert, nicht echte Menschen mit Tourette dabei sein sollen. Diese kurzen Szenen konnten improvisiert werden, sagt er. Also haben sie Menschen mit verschiedenen Arten von Tourette aus ganz Schottland nach Glasgow gebracht und dort mit ihnen gedreht. Und dem Regisseur war es wichtig, die Tourette-Community mit einzubeziehen. Vor allem bei den Szenen, die John Davidson zu dem gemacht haben, für was er heute im echten Leben bekannt ist. Ein Advokat für das Tourette-Syndrom, ein Aufklärer und Helfer für Menschen, die damit leben.
0: Das ist ja jetzt auch kein leichtes Thema unbedingt. Warum sollte ich mir Verflucht nochmal im Kino trotzdem angucken?
1: Ja, also trotz des harten Themas passt der Film sehr gut in die leichte Sommerzeit, weil er sehr unterhaltsam ist. Regisseur Kirk Jones hat schon einige erfolgreiche Comedies unterschrieben und hat ein Gespür für komödiantisches Timing. Und außerdem hat Verflucht nochmal eine unfassbar positive Message. Egal unter welchen Umständen du groß wirst, dein Leben kann sich positiv entwickeln, wenn du den richtigen Menschen begegnest. Und das lässt sich mit einem sehr hoffnungsvollen Gefühl zurück und dem Glauben an das Gute in Menschen.
0: Verflucht doch mal. Ein guter Film mit einer guten Message, sagt Alexandra Cosma aus dem Cosmo-Team. Danke dir.

Da. Sie hat schon wieder getan. Lass uns dann einen Song rausmachen. Also so ungefähr könnte es gewesen sein, als Tyler und Sarah Larsson den folgenden Track produziert haben. Vielleicht aber auch komplett anders. Klingt trotzdem gut. She did it again. So klingt es in Cosmo.

0: Cosmo am Samstag und Hauptsache berühmt werden. Also da gibt es ja eine Menge Leute, die einem ständig über irgendeinen Bildschirm laufen, bei denen ich mich frage, wofür denn bitteschön? Trifft auch so ziemlich jede Reality-Show zu. Und klar, auch heute schreiben Kinder in ihre Freundesbücher, ich will Influencer werden. Früher war es eher Fußballprofis bei den Jungs. Aber eine neue Studie zeigt jetzt, kaum jemand aus der Gen Z will noch wirklich berühmt werden. Auch nicht diejenigen, die wir gefragt haben.
1: So mit 11 Jahren war das einer meiner größten Träume, extrem berühmt zu werden. So als Selena Gomez und sowas noch die Zeit. Und jetzt mittlerweile finde ich selbst Instagram-Account ist irgendwie so zu viel Exposition.
2: Früher, als ich etwas jünger war, auf jeden Fall, da wäre ich total gerne berühmt gewesen. Und da hat man irgendwie heimlich als Plan B immer drauf hingearbeitet. Aber mittlerweile lösche ich schon Stories, wenn irgendwie nicht genug positive Reaktionen kommen.
0: Ja, Cosmo-Reporterin Anna Kraft, die hat sich für uns umgehört. Nur 9% der Gen Z wollen laut Studie noch gerne berühmt werden. Und das deckt sich mit deinen Erfahrungen, ne?
3: Genau, die Leute, mit denen ich gesprochen habe, waren da auch echt alle einer Meinung. Ich habe auch mit der Psychologin Johanna Hepp aus Bonn über diese neue Entwicklung bei der Gen Z gesprochen.
4: Gen Z ist die erste Generation, die mit der Entwicklung von Social Media aufgewachsen ist und hat dadurch wahrscheinlich auch nochmal ein anderes Verständnis von Berühmtheit bekommen und dadurch eben auch über die Schattenseiten von dieser Sichtbarkeit, wie zum Beispiel ständig verglichen, bewertet zu werden, kommentiert zu werden.
3: Die neue Studie zeigt, Leute unter 30 haben genug vom Leistungsdruck und wollen auch nicht mehr alles online dokumentieren.
0: Ja, es ist also immer wichtiger, authentisch zu sein, besonders offline.
3: Ja, voll. Also zum Beispiel private Erfolge, die man nicht unbedingt mit allen teilen muss. Privatsphäre ist eh so ein Wort, was immer wieder gefallen ist, als ich mich mit den Leuten unterhalten habe.
5: Also ich glaube, ich wäre nicht so gerne berühmt, weil ich mich gerne frei in der Öffentlichkeit bewegen würde, ohne am Folgetag irgendwie Fotos von mir auf irgendwelchen Plattformen zu sehen oder Aussagen von mir in irgendwelchen Artikeln zu sehen. Und ich stehe, glaube ich, insgesamt einfach nicht so gerne in der Öffentlichkeit.
3: Ja, da hat auch der Influencer-Hype der letzten Jahre seine Spuren hinterlassen, glaube ich. 2023 wollten laut Studien noch mehr als die Hälfte der Gen Z Influencer werden und jetzt nur noch 5%.
0: Ja, das ist echt ein krasser Shift. Woran liegt das?
3: Ja, Psychologin Johanna Hepp hat mir erzählt, dass es damit zu tun hat, dass auf Social Media heutzutage quasi jeder über Nacht berühmt werden kann oder viral gehen kann und deswegen kann das auch seinen Reiz verlieren.
4: Es kann auch sein, dass es daran liegt, dass Berühmtheit heute nicht mehr so was ganz Entferntes, Explosives ist. Es ist einfacher, Reichweite zu generieren. Und dadurch kann es auch sein, dass Berühmtheit weniger besonders und gleichzeitig anstrengender wirkt.
3: Dazu kommt,

0: dass bei der Gen Z das Thema psychische Gesundheit immer mehr diskutiert wird und so Hate-Kommentare können auf lange Sicht auch echt zu depressiven Episoden führen.
1: Ja, wir sehen ja auch immer deutlicher die negativen Folgen von Berühmtheit wie fehlende Privatsphäre, Stalking, weil eben auch mehr Leute drüber reden.
0: Ja, zum Beispiel Stars wie Chappell Roan.
2: I don't care that abuse and harassment, stalking, whatever, is a normal thing.
0: Sie sagt, es ist mir egal, dass Beleidigungen, Belästigungen und Stalking bei berühmten Menschen normal sind. Das macht es noch lange nicht okay. Und früher vor Social Media hat man diese Schattenseiten eben nicht so deutlich gesehen. Und deswegen checke ich auch diesen Wunsch nach einem persönlichen Erfolg, aber eben nicht diese Star- und Influencer-Culture als ultimativen Traum.
1: Also die Gen Z will nicht mehr berühmt sein im Vergleich zur älteren Millennial-Generation. Und warum das so ist, hat uns Anna Krawczykowa erzählt in Cosmo. Danke dir. Thank you.

0: Love Me Not in Cosmo an diesem Samstag, ja, Mittag gleich, 10 vor 12 haben wir es. Und ich finde ja, man sollte zu seinen Hobbys stehen, auch wenn sie vielleicht ein bisschen speziell sind, dann sammle ich halt Briefmarken. Na und, wenn ich Leidenschaft dafür habe, mir das Spaß macht, wie viele Erwachsene sammeln weiter Pokémon-Karten zum Beispiel. Ja, es gibt so Hobbys, die haben halt so einen uncoolen Vibe. Aber was soll's, was ist euer Guilty Pleasure, haben wir euch gefragt.
1: Schmieden, weil das tatsächlich ein guter Ausgleich zu meinem sehr technischen IT-Job ist.
2: Lese ich manchmal so ein paar peinliche Romanzenbücher oder so. Ja, also es ist teilweise schon so weit, dass ich irgendwie mein Cover überklebe, weil mir das unangenehm ist, in der Öffentlichkeit zu zeigen.
3: Also ich habe als Jugendlicher LARP gemacht, so Live-Action-Roleplay mit Schwertern aus Schaumstoff und Kostümen, und man ist dann so ein Wochenende in so einem Zeltlager, muss es dann irgendwann aufgeben aus zeitlichen und geldlichen Gründen, aber mit so 15, 16 war ich da sehr viel unterwegs und habe sehr viel Kritik abbekommen, aber ich fand es immer sehr schön.
4: Ich höre doch relativ regelmäßig Schlager und es ist manchmal ein bisschen unangenehm, eigentlich stehe ich dazu, ich kann jeden Song eigentlich mitsingen und gehe jetzt auch bald aufs Helene Fischer Konzert.
0: Ja, ist vollkommen okay, ne? Nur ich komme nicht mit. Man muss Leidenschaft ja nicht immer teilen, ne? Und Cosmo ist nicht Schlager, Cosmo ist Global Pop. Und den gibt es jetzt bei uns von PNL aus Frankreich. Oh, Dede.

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1: Um 12 Uhr, wir sind Sarah Bartkowski
2: und Antje Kiesler. Braunkohleproteste sind hier in NRW nichts Neues. Die hier haben wir was seltener. In Hamm im Ruhrgebiet soll jetzt gegen Gaskraftwerke protestiert werden, inklusive besonderer Aktionen.
3: Die Organisatoren planen mit mehreren tausend Leuten. Seit Mitte der Woche campen ein paar von ihnen schon in Hamm. Auch Greta Thunberg war Donnerstag angereist. Ihr Motto? Zukunft statt Gas.
2: Eigentlich sollte auch ein Gaskraftwerk des Energiekonzerns RWE in Werne heute eine besondere Rolle spielen. Da sollte die Demo starten. Die Polizei hat das aber untersagt und auch eine Beschwerde vor Gericht hat nichts gebracht.
3: Unter anderem Greenpeace und Fridays for Future rufen zu dem Protest auf. Sie fordern von der Bundesregierung stärker auf erneuerbare Energien zu setzen.
2: Und dazu passt auch die geplante Aktion gleich. Es soll einen Weltrekord geben. Die Demonstrierenden wollen das größte Windrad aller Zeiten aufstellen aus Menschen.
3: Die Gewitter von gestern haben auch heute noch Auswirkungen. Unter anderem ist in vielen Teilen von NRW der Zugverkehr weiter gestört.
2: Die Bahn sagt, dass im nördlichen Ruhrgebiet und im Münsterland noch Strecken blockiert sind und Oberleitungen repariert werden müssen. Darum können Bahnen später kommen oder ganz ausfallen. Am besten also vorher die Verbindung checken.
3: In Dänemark kann jetzt der gestrandete und tote Buckelwal untersucht werden. Der lag ja immer wieder vor der deutschen Ostseeküste und wurde dann zurück ins offene Meer gebracht und starb dort.
2: Ein dänischer Walforscher erhebt schwere Vorwürfe gegenüber der privaten Rettungsinitiative. Man hätte den wahrscheinlich kranken Wal sterben lassen sollen, anstatt ihn zu stressen.
3: In Laos, in Südostasien, ist es Rettern gelungen, weitere Menschen aus einer Höhle zu befreien. Die vier Männer waren da 11 Tage drin. Ein weiterer Mann konnte gestern schon gerettet werden.
2: Die Männer waren wohl auf der Suche nach Gold in einer alten Mine. Wegen einer Überflutung sind sie nicht wieder von selbst rausgekommen. 2 Personen werden noch vermisst.
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4: Besonders in der Eifel und Richtung Kölner Kölner Bucht sind noch Schauer, Regen und ein paar Gewitter unterwegs. Also dann geht ihr besser in den Bus, wenn einer da ist. Ansonsten sehen wir heute aber auch auf die Sonne bei lockeren Wolken. Dazu bis 27 Grad im Ruhrpott, bis 29 im Rheinland. In Bremen ein bisschen kühler, 23 Grad, dafür trocken. Und Berlin kommt heute auf 25 Grad. Morgen gibt es dann neue Gewitter in NRW. Da zeigt sich die Sonne eher selten oder zwischendurch mal bei 22 bis 25 Grad. In Bremen bleibt es immerhin bis zum Abend trocken bei 23 und Berlin auch freundlich morgen bei 25 Grad.
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4: Euer Busfahrer, Mahlzeit zusammen.

0: Rihanna und Cosmo. Jetzt haben wir Naika in ihrem Song One Crack Mind. Der ist auch eine Hommage an Naikas haitianische Wurzeln. Und auf Haiti, da tanzt man viel zu Kompa. Das ist so ein populärer Musikstil, der dort in den 50er Jahren entstanden ist. Am Ende von One Crack Mind, den wir jetzt hören, da hört man so einen Oldschool Synthesizer, der so richtig typisch ist für Kompa. Also müsste man gleich drauf achten. Gesungen wird eigentlich meistens auf Französisch oder Kreolisch, aber Naika bricht damit hier. Da ist sie überwiegend auf Englisch unterwegs und so klingt es in Cosmo.
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0: Say So, Dojo Cats in Cosmo an diesem Samstag. Und stellt euch mal vor, ihr postet ein Bild auf Social Media und so sieht's dann bei euch in der Kommentarspalte aus.
1: No look organic. I just know y'all walk over 10k steps every day. Y'all look brand new. You both look like everything is going to be okay.
0: Also der hat schon mal Spaß, ne? Alles voll von übermäßig positiven und lustigen Bemerkungen wie, ihr seht aus, als würde alles wieder gut werden. Positive Roasting nennt sich das. Also Leute roasten oder rösten mit ihren positiven Kommentaren, mit dieser Kunkel aus dem Cosmo-Team. Ja, endlich mal ein Social-Media-Trend, der gute Laune macht anscheinend.
2: Ja, auf jeden Fall, würde ich auch sagen, ne? Im Internet wird ja eigentlich immer sehr viel rumgehatet, aber bei dem wunderschönen Selfie von der Influencerin Isabel Marie und ihrem Verlobten ist der Community einfach nichts Negatives mehr eingefallen und deswegen wurde in den Kommentaren dann positiv geroastet.
0: Positives Roasten ist ja eigentlich ein Widerspruch, ne?
2: Ja, irgendwie schon. Also eigentlich geht's ja beim Roasten darum, jemandem derbe Witze um die Ohren zu hauen und die Person dann verbal anzugreifen. Ist erstmal egal, wie fies oder peinlich das vielleicht auch ist. Das Ganze geschieht ja meistens nach Absprache und einvernehmlich. Es kann aber trotzdem schon ziemlich persönlich werden, so wie erst neulich beim Roast von Comedian Kevin Hart.
3: But seriously, how can you not love Kevin? Only two people have done that. Me and his father.
2: Autsch. Gemein, ja. Positive Roasting ist einfach das komplette Gegenteil von dem.
0: Wie genau muss ich mir das denn vorstellen?
2: Es geht darum, dass man spezifische und witzige Bemerkungen über die Person macht. Also eigentlich so kleine kreative Sticheleien, die dann am Ende lustige Komplimente sind. Du zum Beispiel, du wirkst auf mich wie jemand, der Pflanzen motivieren kann, weiterzuleben.
0: Ah, danke, Melissa, dass du uns den Regenbogen im Radio fühlen lässt.
2: Ach mein Gott.
0: Kann Marie Freus das auch? Wir hören mal rein.
4: Neu in Cosmo. Aus Brasilien. Como Uro.

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0: Jahr 2 Alben raus, wow, die immer sehr erfolgreich sind, Gold oder Platin. Mitte Mai hat Jules an 2 Abenden hintereinander das Stade de France bei Paris gefüllt. Als Mensch aus Marseille, weil Paris und Marseille ist wie Schalke und Dortmund. Also 2x 100.000 Besucher. Sogar der Schauspieler Vincent Cassel war Teil der Show. Cassel ist einer der bekanntesten Schauspieler Frankreichs. Der war in Ocean's 12, Die purpurnen Flüsse und im Hip-Hop-Kultfilm La Haine. Das ist sehr wichtig. Das war wie ein Ritterschlag für Jules.
1: Auf Insta hat er auch knapp 5 Millionen Fans. Was hat denn Jules, was andere nicht haben?
0: Jules hat einen sehr besonderen Sound, denn er ist mehr als nur ein Rapper. Er singt viel mit Autotune-Unterstützung, inspiriert von Trap God Future aus Atlanta. Und Jules hat nicht nur typische Rap-Beats, da steckt viel Pop- und Dance-Music drin. Früher gab es halt eine Unterscheidung zwischen authentischem Straßenrap und weichgespültem Pop-Rap. Heutzutage verbinden viele ungezwungen ihren Straßenhintergrund mit Mainstream-Appeal. Jules ist dafür der Vorreiter, also ein Vorbild für Leute wie Apache 207 hier in Deutschland. Und das hört man auch auf dem neuen Album, auf dem Liebeslied

0: Also das klingt ja wie so ein typischer Sommerhit mit Latin-Einschlag.
1: Ja, absolut. Also Liebe ist ein Thema. Worum geht's noch in den Songs von Jules so?
0: Ja, natürlich geht es viel um seine Stadt. Es gibt ein Lied namens Marseillais und ein anderes widmet er Fußballspieler Eric Cantona. Es geht aber auch um den Umgang mit dem Ruhm und um falsche Freunde.

0: ist Ne me déçois pas, das heißt enttäusch mich nicht. Er singt darüber, dass jemand ihn hintergangen hat. Und obwohl das so ein ernstes Thema ist, hört man auch hier einen fröhlichen, tanzbaren Reggaeton-Beat.
1: Absolut, also neues Album von Jules Oblimoy, ein Song daraus, den hören wir jetzt noch komplett, nämlich den wir eben schon ein bisschen gehört haben, den Liebessong, ne?

0: Cosmo am Samstagmittag geht gleich weiter mit Sophie Angabi ab 1. Sophie, bei mir haben wir heute Vormittag unter anderem über Hobbys gesprochen, über die man ungern spricht, weil sie einem vielleicht so ein bisschen peinlich sind. Hast du auch so ein Guilty Pleasure? Also, dem du uns erzählen willst.
1: Ich habe so viele Hobbys. Das ist, glaube ich, das, was mir am allerpeinlichsten ist, dass ich wirklich für jedes Crafting-Hobby, also basteln mit Papier, mit, keine Ahnung, mit Linolschnitt, ich habe für alles alle Werkzeuge da zu Hause und sie verrümpeln mir halt meine gesamte Wohnung. Das ist mein Problem und das ist mir schon echt peinlich.
0: Du bist Pro, ich habe das hier abgeholt.
2: Da unser Studiengang sehr luftfahrtbasiert ist, gehen wir manchmal so Planespotten zum Flughäfen. Oh. Machen wir alle gerne, weil wir sehr fasziniert sind von Technik und da eine große Leidenschaft für haben.
0: Mein Blick geht jetzt schon wieder Richtung Himmel. Flugzeuge!
1: Bist du auch ein Planespotter?
0: Absolutely. Das habe ich als Kind schon gemacht. Fand das sehr faszinierend immer. Und das Tolle ist aber, wenn man dann selber Kinder hat, da kann man die so vorschieben, ne? Komm, geh zum Flughafen, kannst du Flugzeuge gucken.
1: Doch. Du wolltest doch
0: das
1: jetzt
0: Kind
1: Flugzeuge,
0: will ja Flugzeuge
1: schauen.
0: Gucken, ne? So, ne? Und dann ich sag, ja, komm mal da, geh mal da hin. Ne? Also.
1: Mega praktisch.
0: Der Plan steht, ich gehe jetzt Flugzeuge gucken. Bis morgen früh um 8, dann bin ich wieder da. Dann direkt was ist raus. Viel Spaß mit Sophie. Tschüss.

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1: 13 Uhr, wir sind Sarah Bartkowski
2: und Antje Kießler. Erstmal schauen wir nochmal aufs Wetter. Gestern Abend war stellenweise in NRW ja einiges los. Keller sind vollgelaufen, es ist Strom ausgefallen und Bäume sind auf Autos und Schienen gefallen. Deshalb gibt's auch immer noch Probleme bei der Bahn.
1: Der RE2 fährt bei Münster zum Beispiel noch nicht wieder nach Plan. Da müssen noch Oberleitungen repariert werden. Und der RE15 fällt zwischen Rheine und Münster auch zum Teil aus.
2: Auch wer ICs nutzen will heute, sollte vorher die Verbindung checken. Unter anderem zwischen Dortmund und Leipzig fallen welche aus. Manche Reparaturen sollen laut Bahn bis in die Nacht dauern.
1: Und so geht's wettertechnisch weiter. Es bleibt insgesamt ruhiger übers Wochenende. Örtlich kann es aber weiter Unwetter geben. Heute am ehesten im Süden von NRW. Da sind Gewitter mit starkem Regen und bis zu 25 Liter pro Quadratmeter möglich.
2: Hamm in NRW ist gerade das Ziel von etwa 1000 Umweltaktivisten. Mehrere Klima- und Umweltschutzorganisationen haben zu einer Großdemo aufgerufen gegen den Bau neuer Gaskraftwerke.
1: Reporter Daniel Schmidt sagt, dass die Demo-Teilnehmer etwas später losgegangen sind.
3: Mit großen Bannern, Fahnen, Schildern. Auf einem dieser Schilder steht zum Beispiel: sauberes Gas ist eine dreckige Lüge.
1: Die Polizei ist mit extra vielen Leuten im Hamm im Einsatz. Bisher ist es aber ruhig.
2: Die Polizei hat Schüsse bestätigt in der Dortmunder Innenstadt. Da gab es gestern Abend einen großen Einsatz. Zwei Menschen wurden verletzt. Was genau passiert ist und ob zum Beispiel Leute festgenommen wurden, ist weiter nicht klar. Mehr Infos will die Polizei noch im Laufe des Tages bekannt geben.
1: Dann geht's um Sportwetten. Im Amateurbereich in Deutschland sind die eigentlich verboten. Im Kreis Olpe gibt's aber Hinweise darauf, dass man über eine VPN-Adresse online auf Spiele in der Kreisliga A wetten konnte, direkt neben Wettangeboten für die Champions League. Die Vereine sollen das melden, wenn es auffällt.
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4: Ich mache euch ein ganz kurzes, knackiges Wetter. Berlin, wolkige 20 Grad, Köln, 22 Grad und Sprühregen und Bremen, trocken und bis zu 25 Grad heute Mittag.
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4: Ich war in der letzten Zeit. Ich war gerade eben auf der Toilette und was habe ich gehört? Ist leider kein Cosmo-Hit. Ich hatte aber trotzdem viel Spaß beim Pinkeln und schenke euch jetzt einen Cosmo-Hit. La Vidan von Daju und Teig ist auch.

0: Cosmo hört ihr mit Daju und Teig und Ma Préféré Weekend. Das wäre jetzt tatsächlich, muss ich glaube ich nicht lügen, schön am See sitzen, schön ein Halloumi grillen und abhängen. Was wäre denn so, naja, ich würde mal sagen, euer liebster Wochenendplan? Frage ich euch gleich nochmal.
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0: Cosmo hört ihr und wir versorgen euch mit guter Musik, während ihr hoffentlich am See chillt. In Köln ist es vielleicht nicht so unbedingt nötig, wenn man gerade im Sprühregen da durch die Welt radelt. Was habt ihr denn vor, wenn ihr es euch aussuchen dürft, was ihr dieses Wochenende machen könnt?
1: Oh, ich sag dir ehrlich, wahrscheinlich die Sonne genießt ein bisschen, wenn es nicht wieder anfangen sollte, ein bisschen zu regnen. Denke ich mal, wird es entspannt mit Familie, mit Freunden rausgehen, am Wasser ein bisschen chillen.
0: Am Wasser ein bisschen chillen. Grillen, Leute, that's where the magic happens.
2: Tatsächlich lernen. Ich muss sehr viel lernen. Ich habe nicht so viel gelernt diese Woche, deswegen muss ich so ein bisschen nachholen. Aber auch so ein bisschen Family Time wird wahrscheinlich auch drin sein.
3: Ist ein Geburtstag von einem Kumpel von mir und da feiern wir. Dann wird auch wieder ein bisschen gesoffen.
0: Egal ob grillen oder lernen oder saufen. Viel Erfolg, würde ich sagen. Habt ein beautiful weekend.

0: Don't Leave von Jorja Smith hier in Cosmo. Und naja, ich sag mal so, dass Leseclubs super cool sind, extrem cool sind, epic cool sind, das wissen wir ja mittlerweile. Aber wusstet ihr auch, dass es mittlerweile sogar schon schick ist, einen Literatursalon zu haben? Oh la la. Designermarken und Promis, die binden das teilweise in ihre Imagekampagnen mit ein. Georgina Facunmojo ist unsere Buchkolumnistin. Georgina, warum denkst du denn veranstalten ausgerechnet auch Modemarken Buchevents?
1: Tja, es ist eben richtig en vogue zu lesen. Alle Buchmenschen, die was auf sich halten, sind doch heutzutage in einem Buchclub. Ich habe ja auch einen. Und klar will die Kulturszene und die großen Brands auch etwas von diesem Goldstaub abhaben. Und was wir auch nicht vergessen dürfen, Literatursalons sind eigentlich gar kein neues Phänomen. Die gibt es schon seit Hunderten von Jahren. Vor allem im 18. und 19. Jahrhundert gab es eine richtige Blütezeit. Und diese Salons waren schon immer Schnittstelle zur Kultur- und zur Kunstszene. Damals übrigens sehr oft von Frauen organisiert und kuratiert, weil gerade in repressiven Zeiten sind Literatursalons Orte der freien Meinungsäußerung. Da konnten sich Menschen austauschen, Allianzen schmieden und sich dabei eben auch amüsieren. Und das ist heute ja auch wieder total wichtig.
0: Also wirklich auch eine starke History, so die Literatursalons. Gibt es denn jetzt heutzutage auch was Vergleichbares?
1: Ja, natürlich nicht eins zu eins, aber es gibt auch in Deutschland Orte, die Tradition des Literatursalons aufrechterhalten. Das Literarische Kolloquium in Berlin zum Beispiel, das ist eine im 19. Jahrhundert erbaute Villa, gelegen am großen Wannsee. Dort finden Literaturevents statt, wo du auch so einen Hauch Bohem atmen kannst. Aber es gibt solche Orte auch im Kleinen. Bei mir um die Ecke gibt es zum Beispiel den Schöneberger Salon. Zwar nicht in einer Villa, aber trotzdem ein Ort, wo Literatur eben Hand in Hand geht mit einem Glas Cremant und einer Klaviereinlage. Also unbedingt mal googeln in deiner Region und dann hin und genießen.
0: Danke dir, Georgina. Mit unserer Cosmo-Buchkolumnistin haben wir über Literatursalons gesprochen und jetzt hören wir Cheap Thrills von Sia und Jean-Paul.

Das Ding ist, wenn ich mir diesen nur so im Überfliegen hier den Namen anschaue von dem Künstler, dann steht da halt Ricky und in meinem Kopf geht sofort weiter mit Ricky Martin. Es ist aber natürlich Ricky Rich. Ja, natürlich. Ist mir schon klar.

0: Hörte hier in Cosmo. Oh, was ist das? Hört ihr das? Oh oh. Nein, ihr Lieben, nein, es ist kein skandinavischer Horrorfilm. So klingt es jeden Dienstagabend um 22 Uhr in einem Stockholmer Studierendenwohnheim. Die Studis nämlich, die da wohnen, die öffnen ihre Fenster und schreien aus den Fenstern. Jana Sinram ist unsere Korrespondentin für Schweden. Warum genau machen die das?
1: Also es geht dabei darum, bei diesem Schreien Ängste und Sorgen rauszuschreien und den Prüfungsstress, den jetzt in der Klausurenphase viele Studierende an schwedischen Unis natürlich haben. Der Gedanke ist, wenn man schreit, dann lässt der Druck vielleicht nach und vor allem, wenn alle schreien, dann schafft das ein Gemeinschaftsgefühl. Das hat uns auch Samuel Hörnell gesagt. Der studiert in Stockholm Informatik und schreit mit, wann immer er kann, hat er uns erzählt. Wenn ich die anderen schreien höre, dann denke ich, da sind ganz viele Menschen in der gleichen Situation wie ich. Das ist irgendwie beruhigend.
0: Das ist irgendwie sweet, ne? Also machen denn dann da auch wirklich alle mit in dem Wohnheim?
1: Also ich würde jetzt nicht sagen, dass alle mitmachen, aber schon sehr viele. Vor allem für neue BewohnerInnen in diesem Studentenwohnheim ist das erstmal vielleicht ein bisschen gewöhnungsbedürftig. Er wusste auch erstmal gar nicht, was da gerade passiert, hat uns Student Samuel erzählt. Ich erinnere mich tatsächlich an das erste Mal. Ich saß hier und habe wahrscheinlich gelernt. Und dann habe ich plötzlich eine Person schreien gehört. Erstmal habe ich gedacht, wird hier jemand ermordet oder so? Aber dann habe ich noch jemanden schreien gehört und noch jemanden. Und plötzlich haben ganz viele geschrien. Also habe ich auch das Fenster geöffnet und einfach meine Frustration herausgeschrien. Und das war großartig.
0: Oh, okay, sweet. Wie ist das denn entstanden? Weil seit wann schreien denn diese schwedischen Studierenden aus dem Fenster?
1: Ja, diese Tradition ist tatsächlich schon in den 1970er Jahren entstanden. Und zwar in Uppsala im Univiertel Flugsta. Warum? Das weiß heute keiner mehr so ganz genau. Aber vermutlich ging es da erstmal drum, zwischen den Häusern im Wohnheimviertel zu kommunizieren. Später ist dieser Flugsta-Schrei dann auch auf das Wohnheim in Stockholm übergeschwappt. Lappskärsberget heißt das, Spitzname Lappis. Und entsprechend heißt dieser Schrei da jetzt Lappis-Schrei. Und da ist er dann auch so richtig zum Symbol für Prüfungsstress geworden.
0: Ja, Leute, das ist doch stark. Wenn man Angst hat, einfach mal alles rausschreien. Vielleicht vorher die Nachbarn mal mitwarnen, wenn sie mitmachen wollen. Wäre ja eigentlich ein Win. Muévelo, Kali Uchis hier in Cosmo.

0: Samstag. The Weeknd mit Can't Feel My Face. Und was soll ich sagen? Ein bisschen Tarantella wird hier getanzt die kommende Woche in Bremen. Denn noch bis zum 7. Juni finden in der City die italienischen Kulturtage statt. Organisiert wird das alles von der Deutsch-Italienischen Gesellschaft Bremen. Und was da unter anderem so abgeht, das erzählt euch mal Uli Petzold.
1: Auf unserer Bühne werden zum Beispiel Bremer Schüler vom Hermann-Göse-Gymnasium über ihre Forschungen berichten zwischen Bremen und Sarzana, das liegt in Norditalien, und über die Freundschaft zwischen den beiden Schulen, die in Sarzana und Bremen sich entwickelt hat. Dann wird eine italienische Theatergruppe unsere Bremer Stadtmusikanten ziemlich auf den Kopf stellen. Wer Lust hat, den sizilianischen Tarantella-Tanz ein bisschen kennenzulernen, kann bei einem Mini-Workshop mitmachen und die ersten Schritte lernen.
0: Ich sage doch, hier in Bremen wird literally Tarantella getanzt. Noch bis Ende nächster Woche sind die italienischen Kulturtage in Bremen. Be there or be square. Chanel, Tyler, hier in Cosmo.

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1: Es ist 14 Uhr, wir sind Sarah Bartkowski
2: und Antje Kiesler. Erstmal schauen wir auf etwas, das bei einem der bekanntesten Tennisturniere der Welt passiert ist, bei dem French Open. Eine Schiedsrichterin musste sich im Nachhinein da offenbar eine sexistische Beleidigung von einem Tennisprofi anhören.
1: Auch wenn's Quatsch ist, geben wir die nochmal wieder. Ein Spieler aus Paraguay soll nach seiner Niederlage im Interview gesagt haben, so ein Match muss von einem Mann geleitet werden, für eine Frau ist das zu schwierig. Dafür könnte er jetzt eine ordentliche Geldstrafe kriegen.
2: Auch wenn der eine Fall jetzt größer rauskommt, für viele Schiris ist das Alltag. Anna zum Beispiel pfeift seit 6 Jahren Frauen- und Männerspiele im Fußball und muss sich sowas regelmäßig anhören.
3: Meistens kommt das von den Zuschauern, nicht von den Spielern selber. Frauen gehören nicht auf den Fußballplatz. Sie sind dafür da, für Kinderküche und um ihre Männer anzufeuern.
1: Meistens hat sowas für Sexisten keine Konsequenzen. In NRW kann man sie aber bei einer extra Stelle melden. Die sammelt so Vorfälle zumindest im Fußball. Letztes Jahr hat sie 228 gezählt.
2: In Hamm läuft gerade eine größere Demo von Klimaschützern in der Nähe von einem Gaskraftwerk. Sie protestieren dagegen, dass das Kraftwerk ausgebaut werden könnte. Mit dabei sind vor allem junge Leute, aber auch ältere.
4: Der Punkt, dass wir hier sind, ist halt dann auch, um zu zeigen, dass hier keine Gaskraftwerke hin sollen. Aber insgesamt stehen wir natürlich für die Energiewende und wollen da natürlich ein positives Mindset reinbringen.
5: Ja, wir wollen jetzt fürs bessere Klima demonstrieren und wir brauchen alternative Energien.
1: Verschiedene Organisationen wie Fridays for Future und Greenpeace haben den Protest organisiert. Die Polizei ist in Hamm mit extra vielen Leuten im Einsatz.
2: Die Gewitter von gestern Abend haben auch heute noch Auswirkungen. Unter anderem ist in vielen Teilen von NRW der Zugverkehr weiter gestört.
1: Die Bahn sagt, dass im nördlichen Ruhrgebiet und im Münsterland noch Strecken blockiert sind und auch Oberleitungen repariert werden müssen. Darum können Bahnen später kommen oder ganz ausfallen. Am besten vorher die Verbindung checken.
2: Am Flughafen München ging heute Morgen für kurze Zeit gar nichts mehr. Rund eine Stunde wurden alle Starts und Landungen gestoppt wegen möglicher Drohnen.
1: 2 Piloten hatten sich laut Bundespolizei gemeldet, weil sie was Verdächtiges bemerkt hatten. Die Lage wurde danach überprüft, aber nichts gefunden.
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6: Berlin, ein trockener Mix aus. Mixt es etwas Wolken und Sonnenschein bis zu 25 Grad. Ebenso in Bremen trocken bis zu 25 Grad. Und NRW ist unser Wettersorgenkind heute. Schauer und Gewitter von der Eifel über den Rhein-Sieg-Kreis bis zum Siegerland 25 Grad. Ruhrgebiet rund 27 Grad. In der Kölner Bucht bis zu 29 Grad. Naja, es geht schon.
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6: Slamazore, Friends. Es wurden ja gestern Abend wieder die Daten des Gesundheitschecks des US-Präsidenten Donald Trump veröffentlicht vom Weißen Haus. Und natürlich ist alles, was wundern wir uns, in exzellentem Zustand bei ihm. Herz, Kreislauf, Hirn, alles super. In dem Report steht aber auch die Info drin, dass er circa 107 Kilo wiegt. Und ich muss sagen, also egal, wie man ihn findet, ne, irgendwie fühlt es sich sehr falsch an, dass wir alle diese Infos haben, dass all seine ärztlichen Daten uns zugänglich sind, wie auch sein Gewicht. Irgendwie denke ich, ist es nicht privat?

Hört ihr, habt ihr in eurem Leben diesen einen Menschen, der alles einfacher macht? So eine richtig tiefe, vertraute Beziehung. Von genau diesem Menschen, von genau dieser Beziehung singen Palm Monkey und Rossi and the Palm Tree Boy in Afghazi. Das ist ein Afro-House-Song. Und egal, ob eure bessere Hälfte eure Besties sind oder ihr eine Partnerperson habt, diese Feel-Good-Vibes werden euch direkt ins Herz geschallert. Hier in Cosmo.

0: Cosmo hier am Samstagnachmittag. Ich habe eine kleine Fangfrage für euch. Wer fährt in Bussen und Bahnen mit? Ich gebe euch eine Sekunde, um drüber nachzudenken. Richtig, jeder und jede. Die Öffis sind ein Ort für alle. Und umso verrückter ist es eigentlich, dass jetzt in Bussen und Bahnen des BVG in Berlin Werbung für das oft als rechtspopulistisch eingeordnete Online-Portal NIOS zu sehen ist. Melissa aus dem Cosmo-Team, das Ganze schlägt gerade ziemlich hohe Wellen auch im Internet, ne?
1: Ja, auf jeden Fall. Also die Kampagne ist einfach an vielen Orten in Berlin zu sehen, in U-Bahnen, in Bahnhöfen und auf Werbeflächen der BVG. Mhm. Viele sagen, das ist nicht einfach nur irgendeine Werbung, sondern einfach mal politische Stimmungsmache im öffentlichen Raum.
0: Ach krass, okay, inwiefern politische Stimmungsmache dann?
1: Na, geworben wird halt mit dem Satz, morgens um 6 schon wissen, was einem abends um 8 verschwiegen wird.
0: Ui, okay.
1: Yes, also das suggeriert ja einfach mal, dass andere Medien der Bevölkerung bewusst Informationen vorenthalten. So ein Slogan und dann auch noch von News, das ist einfach ein Medium, dem regelmäßig Zuspitzung, Desinformation und Stimmungsmache gegen Minderheiten vorgeworfen wird.
0: Also für alle, die jetzt das Portal News nicht kennen, was genau ist das eigentlich?
1: Ja, News versucht sich seit 2023 als Online-Medium zu etablieren. Das passiert allerdings nicht so erfolgreich, denn wie jetzt kürzlich bekannt geworden ist, schreibt das Online-Portal schon länger rote Zahlen. Aufgebaut wurde das Ganze von Julian Reichelt. Der war bis 2021 noch Chefredakteur bei der Bild und musste dann unter anderem wegen Vorwürfen des Machtmissbrauchs seinen Posten da räumen. Ne?
0: Okay, und die BVG wird gerade von Gewerkschaften und Journalistinnen und Journalisten ja heftig dafür kritisiert, dass solche Werbungen dann jetzt eben in den Öffis zu sehen sind.
1: Genau, genau. Die Deutsche Journalistinnen und Journalisten Union sagt zum Beispiel, dass die Kampagne kein guter Look für eine BVG ist. Und es ist ja auch so, Werbung im öffentlichen Raum kann mit zur Atmosphäre eines Ortes beitragen. Ja. Und Berlin ist eben nicht nur irgendeine Stadt, es ist halt Berlin. Also es ist eine diverse Metropole, in der Sprachen und politische Botschaften ja sehr bewusst wahrgenommen werden. Ne?
0: Ja, also was gibt es eine Antwort irgendwie von der BVG?
1: Na, die sagt halt, dass die Werbeflächen durch vertraglich gebundene Partner vermarktet werden.
0: Naja, schön rausgeredet.
1: Ja, ein auf den. Also die Berliner Verkehrsbetriebe stellen die Flächen zwar zur Verfügung, sie seien aber nicht der Absender der dort beworbenen Inhalte.
0: Naja, also wenn ihr kein Rad oder Auto habt, bleibt euch in Berlin gerade nur eins Augen zu und durch. Danke dir, Melissa, für die Infos. Raindance, Dave & Tams.
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0: Killer von Tame Impala hier in Cosmo. Mein großes Vorbild der Kindheit, das waren, nicht nur die beiden, aber auf jeden Fall Sailor Moon und Heidi. Außerdem wollte ich auch noch dringend Elfenprinzessin werden, also sassy but classy. Und natürlich wollte ich auch total berühmt werden. Also gut, daraus ist jetzt als Radiomoderatorin vielleicht nicht so viel geworden. Aber vielleicht auch besser so, weil eine neue Studie zeigt, das ist auch gar nicht so trendig für die ganzen jungen Leute. Nämlich kaum jemand aus der Gen Z will noch berühmt werden, auch nicht diejenigen, die wir gefragt haben.
1: So mit 11 Jahren war das einer meiner größten Träume, extrem berühmt zu werden. So als Selena Gomez und sowas noch die Zeit. Und jetzt mittlerweile finde ich selbst Instagram-Account ist irgendwie so zu viel Exposition.
2: Früher, als ich etwas jünger war, auf jeden Fall, da wäre ich total gerne berühmt gewesen. Und da hat man irgendwie heimlich als Plan B immer drauf hingearbeitet. Aber mittlerweile lösche ich schon Stories, wenn irgendwie nicht genug positive Reaktionen kommen.
0: Wow. Cosmo-Reporterin Anna Kravchikova hat sich für uns mal umgehört. Nur 9% der Gen Z wollen laut Studie noch gerne berühmt sein. Und das deckt sich auch mit deinen Erfahrungen, oder?
3: Genau, die Leute, mit denen ich gesprochen habe, waren da auch echt alle einer Meinung. Ich habe auch mit der Psychologin Johanna Hepp aus Bonn über diese neue Entwicklung bei der Gen Z gesprochen.
4: Gen Z ist die erste Generation, die mit der Entwicklung von Social Media aufgewachsen ist und hat dadurch wahrscheinlich auch nochmal ein anderes Verständnis von Berühmtheit bekommen und dadurch eben auch über die Schattenseiten von dieser Sichtbarkeit, wie zum Beispiel ständig verglichen, bewertet zu werden, kommentiert zu werden.
3: Die neue Studie zeigt, Leute unter 30 haben genug vom Leistungsdruck und wollen auch nicht mehr alles online dokumentieren.
0: Vollkommen fair. Es ist also immer wichtiger, authentisch zu sein, eben auch offline.
3: Ja, voll. Also zum Beispiel private Erfolge, die man nicht unbedingt mit allen teilen muss. Privatsphäre ist eh so ein Wort, was immer wieder gefallen ist, als ich mich mit den Leuten unterhalten habe.
5: Also ich glaube, ich wäre nicht so gerne berühmt, weil ich mich gerne frei in der Öffentlichkeit bewegen würde, ohne am Folgetag irgendwie Fotos von mir auf irgendwelchen Plattformen zu sehen oder Aussagen von mir in irgendwelchen Artikeln zu sehen. Und ich stehe, glaube ich, insgesamt einfach nicht so gerne in der Öffentlichkeit.
3: Ja, da hat auch der Influencer-Hype der letzten Jahre seine Spuren hinterlassen, glaube ich. 2023 wollten laut Studien noch mehr als die Hälfte der Gen Z Influencer werden und jetzt nur noch 5%.
0: Ja, kann ich mir wirklich gut vorstellen, dass die sozialen Medien da ihren Teil dazu beitragen, dass die Gen Z nicht mehr berühmt sein will. Havana, Camila Cabello und Young Thug.

0: Melodram hier in Cosmo mit DCs oder von DCs, der ein kleines bisschen klingt wie der deutsche Udo Lindenberg, aber französisch. Anyway, ab ins Freibad, an den See oder zum Strand. Das ist ja meistens das Credo des Sommers. Aber wie würdet ihr das eigentlich finden, wenn ihr, sagen wir mal, Arbeitskollegen oder Kolleginnen oder sogar Chef oder Chefin in knapper Badebekleidung dort am Strand oder im Freibad treffen würdet? Was macht das mit euch?
1: Also es wäre auf jeden Fall sehr unangenehm. Und ich glaube, ich würde mich dann auch verstecken. Irgendwie, also das auf jeden Fall sehr viel Abstand halten, sodass man mich irgendwie nicht sieht.
0: Verstecken könnte auch noch peinlicher werden, wenn man sich dann so peinlich hinterm Busch versteckt, dann sieht es auch noch so, als ob man spannern würde. Vielleicht nicht so cool.
2: Ja, also ich bin aus dem Osten, da ist auch normal, dass Leute ja auch eher nackt an Stränden sind. Und ich glaube, das ist dann einfach, finde ich, nicht besonders unangenehm. Vielleicht muss ich dann halt nicht so neben den chillen, aber Hallo sagen und Tschüss und schönen Tag wünschen.
3: Ich arbeite in einem Kiosk, ich mag meine beiden Chefs eigentlich sehr gerne, aber ich glaube, das sind einfach so Momente, da möchtest du denen einfach nicht begegnen. Ich würde einfach irgendwie weggucken oder so tun, als würde ich ganz intensiv mit wem reden und das dann einfach probieren zu ignorieren, bloß nicht, dass sie mich noch grüßen oder so.
0: Also ich muss auch sagen, ich habe bisher nur Kolleginnen und Kollegen nackt oder im Bikini gesehen, wenn wir das auch alle wollten.

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1: Nachrichten. 15 Uhr ist es, ich bin Sarah Bartkowski. Der Buckelwal, dessen Schicksal viele in Deutschland über Wochen beschäftigt hat, ist aus dem Wasser raus. Er saß immer wieder in der Ostsee vor Mecklenburg-Vorpommern auf Sandbänken fest. Schließlich war er nach einer umstrittenen privaten Rettungsaktion tot vor einer dänischen Insel angespült worden. Mehr dazu von Antje Kiesler.
2: Der Kadaver wurde mit einem Fahrzeug und Seil an den Strand gezogen. Erst war zu sehen, wie Leute neben dem toten Wal Fotos machen. Mittlerweile gibt es eine Absperrung und ein Warnschild, auf dem steht, dass man Abstand halten soll. Der Wal könne Krankheiten übertragen. Trotzdem bleibt er jetzt erstmal da liegen. Tierärzte und Experten wollen ihn nächsten Donnerstag da untersuchen. Dabei soll es auch um die Frage gehen, ob der Wal noch hätte gerettet werden können. Und auch ein Tracker, der an ihm festgemacht worden war, soll ausgewertet werden.
1: Die Techniker-Krankenkasse sagt, dass es letztes Jahr besonders viele mögliche Behandlungsfehler gab. 7.540 Verdachtsfälle wurden gemeldet, so viele wie nie. Ungefähr jeder dritte davon wurde dann von Medizinexperten genauer überprüft. Die Techniker sagt, es gibt außerdem noch eine hohe Zahl an unentdeckten Behandlungsfehlern. Oft würden sie verschwiegen. In der Regionalliga beim Fußball gibt's Aufregung durch einen Post vom Bonner SC. Mit einer Bildergalerie hat der sich von Spielern verabschiedet, auch Ersatzkapitän Tobias Peitz. Der wusste aber wohl nichts davon und hat kommentiert, das über Instagram zu erfahren, hatte ich auch noch nie, lachendes Emoji. Viele regen sich über den Verein auf, der hat nichts zum Post gesagt. Ein großes Tennisturnier sorgt gerade für Gesprächsstoff. Bei den French Open hat es offenbar einen Sexismusvorfall gegeben. Ein Spieler aus Paraguay soll nach seinem Aus in einem Interview gesagt haben, das Spiel hätte lieber ein Mann leiten sollen, keine Schiedsrichterin, wegen der Durchsetzungskraft. Der französische Tennisverband hatte eine Strafe angekündigt. Der betroffene Tennisspieler hat sich jetzt entschuldigt.
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3: Berlin ein trockener Mix mit Sonnenschein bis zu 25 Grad. Bremen ebenso trocken bis zu 25 Grad. Und der Westen, was soll ich sagen, das Wettersorgenkind heute. Schauer und Gewitter von der Eifel über den Rhein-Sieg-Kreis bis zum Siegerland möglich. Aber immerhin bei 25 Grad.
0: 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Sophie Angavi.
3: Slama Soreta Mantamanku. Am Donnerstag gab es wieder den Spelling Bee Contest in den USA, also den Buchstabierwettbewerb, und das klang ungefähr so.
4: Tara Glynn.
5: Draglin.
4: Homelin.
5: Homelyn.
4: Chicken Gunya.
5: Chikungunya.
4: Bromo Kryptin.
5: Bromo Criptine.
4: Kashaw.
5: Cushaw.
3: Ich kann nicht so schnell buchstabieren, meine Güte.

0: Ihr hört Cosmo und ich bin mir fast sicher, dass ihr sie kennt. Dragon Ball, Detektiv Conan oder One Piece.
1: Cockpit von Scuff Barbie.
0: Reden wir gleich drüber hier in Cosmo.

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1: Ja, guten Morgen. Ich bin jetzt auch wach nach Skafabi. Und wahrscheinlich auch nach dem hier nochmal.
2: Reichtum, Macht und Ruhm. Der Mann, der sich dies alles erkämpft hat, war Gold Roger, der König der Piraten.
1: Yes, wer von euch Kosmonauten und Kosmonautinnen kriegt da Flashbacks in die Kindheit oder sogar vielleicht in die Jugend? Anime hat auch hier in Deutschland ganze Generationen an Menschen mitgeprägt. Vor allem die Gen Z liebt auch Anime. Was macht die Faszination für euch aus, haben wir euch mal gefragt.
3: Eine Flucht aus dem Alltag, auch etwas, wo man halt mal entspannen kann, wo man was verlachen kann, wo man was Emotionales empfinden kann, mal was mitfühlen kann.
4: Ich habe, glaube ich, während Corona angefangen, Animes zu gucken. Ich finde die Community dort einfach sehr toll, die man dort findet. Auch die Bedeutungen, die jeder in verschiedenen Animes sieht.
5: Ich habe früher, als ich kleiner war, gerne Dragon Ball zum Beispiel geguckt. Da fand ich das eigentlich immer ganz interessant und wurden auch so wichtige Sachen so fürs Leben auch mit einem mitgegeben.
6: Einfach Kindheit. Also ich habe halt sehr selten normale Serien geschaut, sondern habe halt viel mit Anime angefangen. One Piece, Detective Conan, Naruto etc. Ja, deswegen ist es hat sehr viel Kindheitseinfluss auf mich. Ich schaue es bis heute immer noch.
7: Eine Riesenkultur an allen möglichen Büchern, an allen möglichen Serien vor allem. Viele coole Geschichten. Wahnsinnig viel Fantasie, ganz viel Spaß.
1: Also richtig viele Gründe, um Anime zu lieben. Auch viele Migras lieben Anime und das hat ziemlich viele Gründe. Etwa bei One Piece, wo es um viel mehr geht als den Gummimenschen Ruffy, der Piratenkönig werden will, findet jedenfalls Creatorin und Comedian Parshat.
8: Es geht bei One Piece um so viel mehr. Um Krieg, um Gewalt, um Völkermord, um Verrat, um Loyalität, um so viele wichtige Themen. Und durch meine Familiengeschichte habe ich so eine kleine revolutionäre Ader in mir und One Piece hat mich dann einfach verstanden und gecatcht. Und all das, wovon ich träume, jetzt zum Beispiel für Iran, das sehe ich jetzt bei One Piece, dass Luffy einfach ganze Völker rettet und unterdrückte Völker hilft und Menschen Freiheit schenkt.
1: Also Animes treffen bei vielen genau, die treffen einfach die Gefühlswelt in ihrem Inneren, stehen also auch für Träume, stehen für Hoffnung und ganz viele Anime-Fans finden sich jetzt gerade, ihr Lieben, in Düsseldorf zusammen. Da läuft nämlich an diesem Wochenende die große Anime-Messe Dokomi und was da so abgeht, gucken wir gleich drauf, hier in Cosmo.

0: Ey, so viel Spaß haben vielleicht auch noch die Leute, die gerade auf der Dokumi sind. Das ist nämlich in Düsseldorf gerade die große, große Messe für alle Fans japanischer Popkultur, also für Fans, die Anime feiern, die Gaming feiern, die den riesigen Hype um Sammelkarten feiern. Unser Cosmo-Reporter Arian ist live vor Ort. Arian, Anime-Messe, das geht nicht ohne Cosplays. Wer ist dir bisher alles als Cosplay über den Weg gelaufen?
1: Also erstmal, egal welche Anime-Figur du suchst, sie ist hier. Aus aktuellen Serien wie Jujutsu Kaisen, genauso wie aus älteren Klassikern wie One Piece oder Dragon Ball. Und ich sag dir ehrlich, ich habe irgendwann einfach aufgehört mitzuzählen, wie oft ich Son Goku heute gesehen habe. Es war insane. Ich hatte vorhin zum Beispiel ein Gespräch mit einer Cosplayerin. Und das Krasse ist ja, manche Leute verbringen echt monatelang damit, ihre Kostüme selbst zu bauen.
2: Für mich ist das so ein bisschen der Crafting-Aspekt, weil man halt, also ich bin jemand, der total gerne bastelt und Sachen selber macht. Und so diese Kombination daraus, dass man irgendwie einen Charakter so gerne mag, dass man halt da, keine Ahnung, Stunden von Zeit rein investiert, um dieser Charakter zu werden. Aber auch, dass man halt sich so ausleben kann kreativ.
0: Wow.
1: Ja, und diese Mühe sieht man von aufwendigen Rüstungen und Frisuren über Waffen bis hin zu lustigen Meme-Cosplays. Hier ist echt alles dabei.
0: Nice. Also ein großes Thema neben den Cosplays sind ja auch Sammelkarten. Warum ist der Hype darum gerade jetzt so riesig?
1: Ja, viele sammeln Pokémon- oder Yu-Gi-Oh!-Karten, aber mittlerweile boomen auch neuere Anime-Kartenspiele. Ah. Für manche ist das inzwischen mehr als nur ein Hobby. Es ist Nostalgie, Community und teilweise sogar ein Investment, weil es halt echt Karten gibt, die auch mal ein Taui kosten könnten.
0: Wow.
1: Manche suchen diese seltenen Karten, andere wollen einfach mit Freunden tauschen oder einfach spielen. Und Social Media, besonders TikTok, hat den Hype jetzt nochmal richtig krass gemacht.
0: Also, ja? Was ist denn deiner Meinung nach das Besondere an der Dokumi und worum geht's denn so richtig im Kern?
1: Ja, dieses Gefühl, dass hier wirklich jeder seine Interessen komplett ausleben kann, egal ob Anime, Gaming, Musik, Cosplay oder japanische Kultur, all diese Dinge, die treffen hier an diesem Ort zusammen und man merkt einfach, die Leute fühlen sich wohl und können komplett sie selbst sein, ne?
0: Und das spiegelt sich wahrscheinlich dann auch in der Stimmung wieder. Wie ist die so?
1: Ja, es ist insane. Es geht komplett steil. Teilweise ist es so voll wie auf einem Festival. Die Gänge sind überfüllt gewesen. Schon am Morgen habe ich überall Cosplay- und Anime-Fans gesehen, Gaming-Nerds natürlich auch. Und man merkt einfach, die Community hat das Event richtig herbeigesehnt. Vor mir gibt es gerade Fotoshootings. Etwas weiter weg tanzt eine Gruppe. Man hört sie hin und wieder tatsächlich rumkreischen. Überall sind Leute, die spontan Anime-Songs mitsingen. Also es ist wirklich wholesome hier.
0: Ey, die Dokumi in Düsseldorf ist in vollem Gange. Arian Mimeti von Cosmo war das mit ein paar Eindrücken. Danke dir, Arian. Viel Spaß noch.

0: Angel und Damso hier in Cosmo. In Düsseldorf läuft noch bis morgen die Dokumi, die große Anime-Messe, und wir lieben ja Anime. One Piece, Naruto, Demon Slayer. Ich bin Team Doraemon oder Team Hamtaro. Haben auch bei uns hier in Deutschland viele Fans, besonders die Gen Z, die liebt ja Anime. Der auf Anime spezialisierte Streaming-Service Crunchyroll hat gerade zum 10. Mal seine jährlichen Anime-Awards in über 30 Kategorien vergeben. Antje Sieb, die weiß mehr darüber, über den Anime-Boom.
1: Crunchyroll, begründet in Kalifornien, ist damit groß geworden, japanische Animationsfilme auch außerhalb von Japan an die Fans zu bringen. Mittlerweile gehört die Streaming-Plattform zu Sony und hat nach letzten Daten weltweit über 21 Millionen zahlende Abonnenten. Tendenz steigend, sagt Präsident Rahul Purini.
2: We are continuing to expand our audience and our subscription base around the world. So we are excited with the progress that we are making.
1: Sonys Film Demon Slayer Infinity Castle war letztes Jahr ein Hit an den weltweiten Kinokassen. Und Marktforscher sehen auf dem Anime-Markt noch immer viel Potenzial.

0: Der A&M University Texas macht schon seit Jahren jährliche Online-Umfragen unter tausenden Anime-Fans. Viele Amerikaner und Kanadier, aber auch immer ein paar Prozent Europäer antworten auf seine Fragen.
1: So they're young, in their early 20s. They're pretty normal in terms of what you would expect from that cohort of age.
0: Sie seien eher jung, eher introvertiert und es seien viele Gamer dabei. Aber in den meisten Aspekten unterscheiden sie sich kaum von der Allgemeinbevölkerung, sagt Raisin. Sie gucken Anime etwa zur Unterhaltung oder um in andere Welten zu fliehen und lieben auch die enorme Vielfalt. Die Jüngeren bevorzugen eher Action-Anime, Frauen eher Dramen.
1: They tend to like the action, like the blockbusters like Dragon Ball Z, and women tend to gravitate a little bit more towards the drama.
0: Auch wenn Anime längst Mainstream sind, gelegentlich hätten Fans trotzdem noch mit Vorurteilen zu kämpfen. Aber sie profitieren psychologisch von der Gemeinschaft untereinander. Das haben sie mit Fußballfans und allen möglichen anderen Fans gemeinsam, sagt Raisin.
2: Yes, und deswegen wird es auch auf der Anime-Messe Dokomi in Düsseldorf immer wieder voll. Bis morgen noch läuft es. Tagestickets gibt's keine mehr. Ist einfach alles ausverkauft. Denn es zeigt sich immer wieder, der weltweite Markt für Anime wächst weiter. Er boomt sozusagen, hat uns Antje Sieb erzählt, hier in Cosmo. Wir hören jetzt Jazik.

0: Guy von Billie Eilish. Bad Guy.
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Cosmo mit Luther von Kendrick Lamar und SZA am Samstagnachmittag. Ich muss ja sagen, ich weiß, dass alle Leute immer sagen, das eine war die beste Super Bowl Halftime Show ever oder dies oder das. Aber wenn ich an diesen Auftritt denke von Kendrick, wann war das, vor 2 Jahren oder so? Das war einfach so ein bombenmäßig toller Auftritt. Bad Bunny war auch super. Lieben wir auch. Es macht einfach Spaß, solche Shows zu gucken, oder? Sag doch ehrlich.

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0: Nachrichten. Es ist 16 Uhr, ich bin Sarah Bartkowski. Reparaturteams von der Deutschen Bahn sind weiter im Einsatz, um sich um die Unwetterschäden von gestern zu kümmern. Vor allem im Norden und Osten von NRW gab es gestern heftige Gewitter mit Starkregen und Sturmböen. Mehr dazu von Sebastian Riechel.
1: Vor allem im nördlichen Ruhrgebiet und im Münsterland können viele Züge noch nicht planmäßig fahren. Oft sind Bäume auf Oberleitungen gefallen, die jetzt repariert werden. Das Infoportal zuginfo.nrw meldet aktuell noch etwa 20 Regio-Verbindungen, bei denen es Einschränkungen gibt, darunter wichtige Linien wie der RE2 Richtung Osnabrück und der RE11 durchs Ruhrgebiet. Die Deutsche Bahn sagt, dass die Reparaturen teils noch bis morgen früh dauern werden.
0: Wer also da lang muss, sollte vorher auf jeden Fall seine Verbindungen checken. Der tote Buckelwal kann jetzt untersucht werden. Er wurde aus dem Wasser auf eine dänische Insel gezogen. Die Obduktion ist für Donnerstag geplant. Dabei soll geklärt werden, woran er gestorben ist und sein Tracker ausgewertet werden. Der Buckelwal war immer wieder an der deutschen Ostseeküste gestrandet. Eine private Gruppe hatte ihn zurück ins Meer gebracht. Da ist der Wal dann gestorben. In Hamm in NRW haben tausende Menschen gegen den Bau neuer Gaskraftwerke protestiert. Dazu hatten unter anderem Fridays for Future und Greenpeace aufgerufen. Mit Plakaten, Bannern und Fahnen sind die Teilnehmer durch einen Stadtteil gezogen. Sie fordern von der Bundesregierung, stärker auf erneuerbare Energien zu setzen. Die Polizei hat mehr Details zu den Schüssen gestern Abend in Dortmund rausgegeben. Zwei Personen wurden dadurch Schüsse verletzt. Nach bisherigen Erkenntnissen kam es zwischen mehreren Leuten zu einer Schlägerei. Ein unbekannter Schütze soll in dem Verlauf dann mehrere Schüsse abgegeben haben. Die Hintergründe dafür sind noch unklar.
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3: So, jetzt bin ich dabei. Berlin, trockener Mix mit Sonnenschein bis zu 25 Grad. Bremen ebenso trocken bis zu 25 Grad. Und im Westen Schauer und Gewitter sind möglich bis zu 25 Grad. Und in der Kölner Bucht sogar 29 Grad.
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0: Gerade ist ja so die Jahreszeit. Man liegt gemütlich auf der Wiese am See, unterm Baum. Da gibt's auch schönen Schatten. Und dann stell dich mal vor, da krabbelt was. Kann eine Raupe sein, die richtig gefährlich ist und die brennenden Hautausschlag und Atembeschwerden und Juckreiz auslösen kann. Die Rede ist vom Eichenprozessionsspinner. Durch den Klimawandel breiten sich die Dinger immer weiter bei uns aus. Kosmo-Kollege Nils Krämer, woran erkenne ich denn jetzt, ob es ein Eichenprozessionsspinner ist?
1: Also die Raupen haben ihre Nester in Eichen und die haben Haare. Und die Haare sind ziemlich dicht, sehen sehr pelzig aus. Ich könnte jetzt natürlich genau erklären, wie sie sich von anderen Raupen unterscheiden, aber am einfachsten ist es, wenn du dir merkst, Raupen mit Haaren, Eichen irgendwo in der Nähe und das in den nächsten paar Monaten kann richtig gefährlich sein.
0: Okay, kann richtig gefährlich sein, klingt nicht gut. Was mache ich denn, wenn ich die sehe, diese haarigen, pelzigen Würmchen?
1: Auf jeden Fall nicht berühren und Abstand halten,
0: okay.
1: Denn die kleinen Härchen von den Raupen fliegen ganz schnell weg und die können dann zum Beispiel allergische Reaktionen auslösen. Falls du kannst, schnell auch ein Shirt drüber ziehen oder so.
0: Okay, also Major Key ist, diese Haare will ich nicht auf der Haut haben.
1: Genau, deswegen geh nach Hause, sicherheitshalber Klamotten direkt waschen und am besten gehst du duschen.
0: Okay, krass.
1: Solltest du die Haare von den Raupen auf die Haut bekommen, dann musst du die Stelle vorsichtig mit kaltem Wasser abspülen und vorsichtig trocken tupfen. Weil wenn du mit einem Handtuch drüber gehst, könnte es die Brennhaare stärker in die Haut reiben.
0: Oh mein Gott, also ehrlich gesagt, es juckt mich jetzt schon. Was mache ich denn in dem Fall, wenn es dann aber schon juckt? Ich habe mich gewaschen, es juckt trotzdem.
1: Also wenn du einen Ausschlag bekommst, Atemnot hast oder eine Augenentzündung bekommst, dann gehst du direkt zum Arzt. Und am besten ist es auch, wenn du dem Gesundheits- oder Umweltamt bei dir noch Bescheid gibst, damit die sich um die Raupen kümmern und das Nest entfernen können.
0: Also Leute, Raupen mit pelzigen weißen Härchen könnten Eichenprozessionsspinner sein. Finger weg, auf Abstand gehen. Die können nämlich richtig gefährlich werden. Passt also auf euch auf und ansonsten genießt die Zeit in der Sonne. Vielen Dank, Nils Krämer.

0: Ihr hört Cosmo und wenn ihr verstehen würdet, wie schwierig es ist, direkt nach diesem Song zu moderieren, meine Güte, ich bin nämlich immer noch voll im Modus bis zur letzten Sekunde und will mitsingen. Anyway, diese lilafarbenen Drinks sind gerade überall. Sie gibt es als Latte und als Matcha. Und der Grund, warum sie lila gefärbt sind, liegt an einer traditionellen Wurzel aus den Philippinen. Und genau darum geht's jetzt. Was passiert eigentlich, wenn Kultur plötzlich zum globalen Trend wird? Cosmo-Reporterin Franzi Henke war dafür, für die Antwort auf diese Frage, sogar auf den Philippinen unterwegs.
1: Ubay oder Ub-Ub. Nee, Leute, so wird es überhaupt nicht ausgesprochen. Es heißt UB, also UB.
0: Darüber könnte sich Stefanie jeden Tag aufregen, wenn sie Influencer über den neuen Hype sprechen hört.
2: Okay, so Starbucks just came out with a new drink and it has Ube in it.
0: Ube ist gerade überall. Ube Eis, Matcha, Kaffee, Ube Kekse. Ich habe sogar schon Ube Tiramisu gesehen. Aber eigentlich ist Ube eine Yamwurzel aus den Philippinen, hat eine intensive lilane Farbe und ist optisch leicht zu verwechseln mit der lilanen Süßkartoffel. Für Stefanie ist diese Wurzel aber mehr als nur ein Foodtrend.
1: Mein Mutter kommt ja von den Philippinen und für mich ist Ube nichts Neues. Ich bin damit aufgewachsen. Das ist für mich kein Trend. Das war schon immer da.
0: Trotzdem freut sie sich auch, dass sie ein Stückchen Heimat jetzt einfacher in Deutschland bekommt.
1: Also ich finde es eigentlich gar nicht mal so schlecht, dass so ein bisschen die philippinische Kultur auch nach Deutschland kommt. Viele kennen auch die Philippinen vielleicht auch nicht. Die einen mehr, die einen weniger. Aber irgendwie macht mich das auch stolz, dass sich jetzt so meine Kindheit quasi auch sich wieder in Deutschland spiegelt. Ich finde es gut, dass die Leute auch das Ube-Getränk jetzt so mögen.
0: Ich bin gerade tatsächlich da, wo Ube herkommt. Ich bin auf den Philippinen und kann hier ein Ube-Latte bei Johanna probieren.
3: It's getting popular because of the color and the flavor. The flavors are like really unique.
0: Sie empfiehlt mir zuerst den lilanen Schaum, den sie aus einer Ube-Paste hergestellt hat, pur zu probieren, bevor ich den mit dem Kaffee mische. Der Schaum schmeckt super cremig, leicht süß, nussig. Irgendwas daran erinnert mich an Pistazie und an Pudding. Auf jeden Fall schmeckt es anders, als ich gedacht hätte. Und Johanna freut sich total, dass so viele Menschen Ube mögen und dass immer mehr Menschen an ihren Stand auf der Insel Siargao kommen.
3: We're so happy because that's big help for us as a small business.
0: Trotzdem hat der Ube-Hype auch seine Schattenseiten. Die Wurzel wurde früher oft einfach in privaten Gärten angebaut, so wie bei Johannas Oma. Auf der Insel Bohol gibt es einige Ube-Anbaugebiete, aber längst nicht genug, um die plötzlich weltweit steigende Nachfrage zu bedienen. Deshalb exportieren mittlerweile auch Länder wie Vietnam, China und Ghana die lila Wurzel. Auf den ersten Blick könnten wir denken, ach super, der Trend steigert ja den Umsatz und kommt den philippinischen Landwirten finanziell zugute. Aber am Ende wird der Gewinn an anderer Stelle gemacht. Bei den Kaffeeketten außerhalb der Philippinen, die jetzt Ube verkaufen. Filipinos und Filipinas fürchten, dass der kulturelle Hintergrund von Ube irgendwann verloren geht. Dass die lilanen Drinks und Desserts bleiben, aber niemand mehr weiß, wo es eigentlich herkommt. Und für Stefanie fängt das schon beim Namen an.
1: Übrigens, es heißt immer noch UB.
0: UB, merkt es euch, ihr Lieben. Franzi Henke war extra auf den Philippinen unterwegs, um die Yamswurzel

It's a pity. Von Tanya Stevens hört ihr hier in Cosmo. Jetzt hören wir Vuka von Oscar Mbo. Jazzworks und Tukutela hier in Cosmo am Samstagnachmittag. Ich wünsche euch Sonne, wo auch immer ihr seid. Auch wenn ihr im Westen Deutschlands seid, wo es regnet.

0: Where Do We Go von iRasta hier in Cosmo. Hört ihr das auch? Oh, hört ihr das? Oh mein Gott, was geht? Keine Sorge, es ist kein skandinavischer Horrorfilm, der hier im Studio abläuft. So klingt das tatsächlich jeden Dienstagabend um 22 Uhr in einem Stockholmer Studierendenwohnheim. Die Studis, die da wohnen, die öffnen nämlich ganz weit ihre Fenster und dann schreien sie! Jana Sinram ist unsere Korrespondentin für Schweden und weiß, warum die das machen.
1: Also es geht dabei darum, bei diesem Schreien Ängste und Sorgen rauszuschreien und den Prüfungsstress, den jetzt in der Klausurenphase viele Studierende an schwedischen Unis natürlich haben. Der Gedanke ist, wenn man schreit, dann lässt der Druck vielleicht nach und vor allem, wenn alle schreien, dann schafft das ein Gemeinschaftsgefühl. Das hat uns auch Samuel Hörnell gesagt. Der studiert in Stockholm Informatik und schreit mit, wann immer er kann, hat er uns erzählt. Wenn ich die anderen schreien höre, dann denke ich, da sind ganz viele Menschen in der gleichen Situation wie ich. Das ist irgendwie beruhigend.
0: Ja, das ist ja irgendwie auch verbindend. Ne? Machen denn dann alle im Wohnheim mit?
1: Ja, diese Tradition ist tatsächlich schon in den 1970er Jahren entstanden und zwar in Uppsala im Univiertel Flugsta. Warum, das weiß heute keiner mehr so ganz genau, aber vermutlich ging es da erstmal drum, zwischen den Häusern im Wohnheimviertel zu kommunizieren. Später ist dieser Flugsta-Schrei dann auch auf das Wohnheim in Stockholm übergeschwappt. Lappskärsberget heißt das, Spitzname Lappis, und entsprechend heißt dieser Schrei da jetzt Lappis-Schrei und da ist er dann auch so richtig zum Symbol für Prüfungsstress geworden.
0: Also zwischen Uppsala und Stockholm, wenn ihr es dienstags abends um 22 Uhr aus den Studierendenwohnheimen kreischen hört, es ist alles okay. Hey, die Leute haben einfach nur Prüfungsstress.

0: Leute, was haben Stromae, der hier Papa Ute singt, der jamaikanische Musiker Runkus und ich gemeinsam? Ich glaube, wir vermissen alle drei unseren Papa. Papa Ute heißt Papa, wo bist du? Und auch Runkus vermisst seinen Vater. Der ist nämlich verstorben. Und diesen Verlust verarbeitet Runkus in seinem Song Sure as the Sun Will Rise, You're Going Alright. Das ist eine super sweete Hymne. Darin sucht er nämlich Trost, nachdem sein Vater, der Reggae-Star Determined, gestorben ist. Der Song bedeutet ihm richtig viel, auch weil er ihn mit seinem Freund Sean Paul produziert hat.
1: Sean, SB, I'm a virgin. We always check for each other and reason and stuff.
2: Sean Paul ist wie ein Bruder. Wir schauen immer, wie es dem anderen geht und reden viel. Und wir dachten, wir sollten mal gemeinsam Musik machen. Das passierte genau zu der richtigen Zeit, als ich mit der Planung der Beerdigung meines Vaters beschäftigt war. Ehrlich gesagt habe ich den Song an mich selbst gerichtet. Ich habe es, glaube ich, nicht mal Sean oder überhaupt irgendjemandem gesagt. Es ging einfach darum, mir zu sagen, solange die Sonne scheint, ist alles in Ordnung. Aber natürlich habe ich den Song gemacht, weil nicht alles in Ordnung ist.
1: I made this song because I was not alright.
0: Not alright. Es ist auch in Ordnung, wenn man eine ganze Weile trauert. Sein Album, Runkus Album Supernova, ist unser Album der Woche. Mehr Infos dazu gibt's natürlich im Netz auf kosmoradio.de. Und jetzt hören wir ihn, seinen wunderbaren Track Sure as the Sun, Runkus und Sean Paul hier in Kos.

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1: 17 Uhr, ich bin Jan Bungartz. In Hamm im nordöstlichen Ruhrgebiet haben mehrere tausend Menschen für mehr Klimaschutz demonstriert und gegen den Bau neuer Gaskraftwerke. Dazu aufgerufen hatten Organisationen wie Fridays for Future und Greenpeace. Mehr dazu von unserem Reporter Marc Sense.
2: Es war dann doch viel, viel voller, als es am Anfang aussah. Es gab am Anfang eine Standkundgebung in Sichtweite des Gaskraftwerks. Und im Laufe des Zugs kam dann noch viel mehr dazu, weil wohl einige Shuttlebusse eher zu spät angekommen sind. Und am Ende endete das dann hier auf der Zeche Radbord. Und da machte man einen Weltrekordversuch, nämlich mit der größten menschlichen Windmühle, also einem Windrad, als Symbol gegen Gas und für alternative Energien.
1: Die Polizei hat 2700 Teilnehmende bei der Klimademo in Hamm gezählt. Die Veranstalter sprechen von 5000 in der Spitze. Der Starkregen und die Gewitter von gestern haben noch Auswirkungen auf die Bahn. Vor allem im nördlichen Ruhrgebiet und im Münsterland sind weiter Strecken blockiert. Oberleitungen müssen repariert werden. Züge können also weiter ausfallen oder zu spät kommen. Die Deutsche Bahn sagt, dass die Reparatur teils noch bis morgen früh dauern wird. Die FDP hat einen neuen Parteichef.
3: Der Kandidat Wolfgang Kubicki hat die erforderliche Mehrheit erreicht.
1: Kubicki musste sich auf dem FDP-Parteitag in Berlin doch einer Gegenkandidatin stellen. Die Europapolitikerin Strack-Zimmermann trat gegen ihn an, was nicht nur für Kubicki überraschend kam. Gewählt wurde er trotzdem im ersten Wahlgang mit knapp 60% der Stimmen. Sein großes Ziel, die FDP wieder in den Bundestag bringen. Am Flughafen München ging heute Morgen für kurze Zeit gar nichts. Rund eine Stunde wurden alle Starts und Landungen gestoppt wegen möglicher Drohnen. Zwei Piloten hatten sich laut Bundespolizei gemeldet, weil sie etwas Verdächtiges bemerkt hatten. Die Lage wurde überprüft, gefunden wurde nichts. In der Fußball Champions League wird in knapp einer Stunde das Finale der Männer angepfiffen. Der englische Meister Arsenal London trifft auf Titelverteidiger Paris Saint-Germain. Zwei Deutsche sind mit dabei, Nationalspieler Kai Havertz, der bei Arsenal spielt, und Schiedsrichter Daniel Siebert.
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4: Heute Abend in Bremen viel Sonne, auch am Abend noch 16 bis 21 Grad. Köln wolkenlos bei 26 Grad mittlerweile und Berlin bedeckt und 21 Grad.
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4: Leute, ich kann doch nicht die Einzige sein, Slamazzoro erstmal, ich kann doch nicht die Einzige sein, die, wenn sie das Wort Champions League hört, immer an Champignons denkt. Ich weiß, es muss noch jemand anders draußen geben. Da draußen in der Welt, irgendwo im Kosmoland, der oder die auch Champions League hört und die denkt an so tanzende, fußballspielende Champignons.

Also am nächsten Track, besonders diese Line feiere ich da dran. Juggling different worlds and you know we won't select one. Mehrere Welten jonglieren und sich nicht für nur eine entscheiden wollen und müssen, finde ich eine richtig schöne Hymne für all die multinational Kids da draußen. Im Track Brown and Proud von Tracy Desai geht's genau darum, stolz sein auf die eigenen Communities und stolz darauf sein, wo man herkommt, egal wie viele Länder das beinhaltet. Hören wir jetzt Tracy Desai, Brown and Proud.

0: Frank Ocean hier in Cosmo. Ihr wisst Bescheid, Leseclubs, Buchclubs sind schon mal super cool. Das wissen wir mittlerweile, glaube ich, alle, die hier häufiger mal Cosmo hören. Aber wusstet ihr auch, dass es mittlerweile super schick ist, einen Literatursalon zu haben? Designermarken, Promis, die sind schon auf den Trichter gekommen. Die binden das nämlich in ihre Imagekampagnen mit ein. Georgina Facunmoju ist unsere Cosmo-Buchkolumnistin. Georgina, warum denkst du, veranstalten ausgerechnet auch Modemarken so Buchevents?
1: Tja, es ist eben richtig en vogue zu lesen. Alle Buchmenschen, die was auf sich halten, sind doch heutzutage in einem Buchclub. Ich habe ja auch einen. Und klar will die Kulturszene und die großen Brands auch etwas von diesem Goldstaub abhaben. Und was wir auch nicht vergessen dürfen, Literatursalons sind eigentlich gar kein neues Phänomen. Die gibt es schon seit Hunderten von Jahren. Vor allem im 18. und 19. Jahrhundert gab es eine richtige Blütezeit. Und diese Salons waren schon immer Schnittstelle zur Kultur- und zur Kunstszene. Damals übrigens sehr oft von Frauen organisiert und kuratiert, weil gerade in repressiven Zeiten sind Literatursalons Orte der freien Meinungsäußerung. Da konnten sich Menschen austauschen, Allianzen schmieden und sich dabei eben auch amüsieren. Und das ist heute ja auch wieder total wichtig.
0: Falls in eurem Gefühl repressive Zeiten am Horizont anschwirren, hey, dann denkt doch mal drüber nach. Gründet auch einen Literatursalon. Das war unsere Cosmo-Buchkolumnistin Georgina Facunmoju über den neuen Trend Literatursalons. Chic!

0: Bridges ist das von Patrice, hört ihr hier in Cosmo. Und ich muss sagen, es vielleicht klingt wie ein Bummer, aber ich meine es wirklich gar nicht als Bummer. Ich habe den Tod als wahnsinnig, also den Tod eines geliebten Menschen, meinen eigenen habe ich ja noch nicht erlebt. Ich habe den Tod eines geliebten Menschen als wahnsinnig verbindend erlebt. Und ein Mensch, der auch gerade immer noch trauert um ihren Ehemann, das ist Farwa, die war oder ist die Ehefrau von Rapper Khatta, der ungefähr vor einem Jahr verstorben ist. Und das sagt sie über ihn.
1: Jiva ist mit uns, das definitiv. Und das spüren wir nicht nur hier und da mal, sondern die ganze Zeit.
0: Jiva ist mit uns, das sagt sie im neuen Cosmo-Podcast zu Khatta. Hören wir gleich ein bisschen mehr drüber. Hier erstmal hören wir Don Omar mit Danza Kuduro und in 10 Minuten geht's nochmal um Khatta.

0: Rap-Legende Khatta, der iranische Kurde aus Bonn, der ist vor einem Jahr überraschend gestorben. Er ist nur 43 Jahre alt geworden. Über sein Leben und seine Errungenschaften im deutschen Hip-Hop sprechen wir in unserem Podcast Khatta Legacy. In der neuen Folge ist seine Frau Farwa zu Gast. Und niemand, kann man ja wirklich sagen, niemand kennt ihn wahrscheinlich so gut wie sie. Farwa sagt, Jiwar, so heißt er mit bürgerlichem Namen, war ein richtiger Familienmensch.
1: Viele Fragen, also es kam halt dann sowas ja wie, wir wussten ja gar nicht, dass der Baba so bekannt ist oder so viel gemacht hat. Und oh mein Gott, und diese ganzen Menschen, kannten die ihn alle? Und diese also der Jiwar ist ja auch jemand, der ist, also der hat sich jetzt nie hingesetzt und meinte zu den Kindern, hier schaut mal, hier diese Konzerthallen habe ich gefüllt oder wie auch immer. Also immer sehr bodenständig, immer, also das wirklich sehr getrennt. Und so etwas zu sehen, dass der eigene Vater auf so einer Bühne steht und die ganze Halle bebt da, das macht einen natürlich stolz.
0: Ja, na klar, weil für sie heißt Khatta ja einfach Papa. Ist ja vollkommen logisch. Farwa hat sich vorgenommen, das Vermächtnis ihres Mannes Khatta oder Jiwar zu bewahren und fortzuführen.
1: Wir sind in Deutschland. Administration, Verwaltung.

Ach, Olivia Dean, meine Güte. The woman you are, Olivia. Wunderbar. Hören wir hier in Cosmo. So easy to fall in love. Und jetzt go von Cortez. Ich verabschiede mich für heute. Wir hören uns morgen Nachmittag wieder. Ciao.

0: Unavailable, der Latte-Remix von Davido und Musa Keys. Ich gehe jetzt doch noch mal rein und wünsche euch einen wunderbaren, schönen, guten Abend. Und viel Spaß heute Abend, falls ihr es noch schafft, an den See zu fahren. Falls ihr gutes Wetter habt. Wenn nicht, naja. Und wenn doch, dann könnt ihr noch ein schönes Würstchen grillen, einen geilen Halloumi. Mein Tipp an dieser Stelle, ja, ich weiß, es klingt ein bisschen trottelig, jetzt hier noch kurz vor Schluss noch einen Tipp rauszuhauen, aber Halloumi mit dünnen Zucchini-Scheiben umwickelt, mit Harissa bestreut, ja. Ich muss es einmal loswerden. Leute, das ist einfach the shit. Das mit ein bisschen Öl auf dem Grill, sowas von lecker. Leute, wir hören uns morgen wieder. 13 Uhr bin ich's wieder. Morgen ab 8 Uhr nochmal mein Kollege Hendrik Klass. Ciao.
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0: Nämlich so.
1: Aus dem Modus.